0: Begründung, sagen die Organisatoren, Beckham habe geholfen, die Popularität von Fußball in den USA zu steigern. Und jetzt zum Wetter mit Nathalie Auer.
1: Im Großteil des Landes starten wir bewölkt ins Wochenende und vom Tiroler Unterland bis ins Burgenland ziehen bis Mittag noch Regenschauer durch. Der Nachmittag verläuft dann bald überall trocken und es wird zunehmend sonnig. Die meisten Sonnenstunden gehen sich in Vorarlberg und im Tiroler Oberland aus. Allerdings spürt ihr heute auch den Wind. Er erreicht immer wieder Spitzen von 40 bis zu 70 Kilometer pro Stunde. Es wird spürbar wärmer als gestern mit 20 bis 29 Grad. Morgen am Vatertag ändert sich kaum etwas. Es geht ähnlich warm, windig und wechselhaft weiter.
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1: Am Mikrofon Laura Graf. Es ist 3 Uhr. Signa-Gründer René Benko wird wieder angeklagt. Es ist schon das dritte Mal. Die Wirtschafts- und Korruptionsstaatsanwaltschaft wirft Benko schweren Betrug und betrügerische Krieder vor. Martin Rautor, worum geht's?
2: Bei der Anklage geht es unter anderem um ein teures Jagdgewehr im Wert von 80.000 Euro. Dieses soll Benko laut Staatsanwaltschaft versteckt haben, damit die Gläubiger und damit die Geschädigten der Signa-Insolvenz keinen Zugriff darauf haben. In einem weiteren Anklagepunkt geht es um Geld von Bauunternehmer Hans-Peter Haselsteiner und seiner Privatstiftung. Sie waren Großinvestoren in Benkos Signa-Imperium. Dabei soll Benko Haselsteiner, vereinfacht gesagt, 5 Millionen Euro entlockt haben. Und das zu einer Zeit, in der Benko schon gewusst haben soll, dass das Signa-Imperium in Zahlungsschwierigkeiten steckt. Benkos Anwalt weist die Vorwürfe zurück, man könne sie nicht nachvollziehen. Es ist die bereits dritte Anklage gegen René Benko und die Ermittler stehen erst am Anfang. Benko sitzt seit 1,5 Jahren in Untersuchungshaft.
1: Die Schweiz entscheidet morgen, wie viele Menschen bis 2050 im Land leben sollen. Unter dem Motto «Keine 10 Millionen Schweiz» macht die rechtskonservative Volkspartei Druck, um die Zuwanderung zu begrenzen. In der Schweiz Bettina Prendergast.
3: Zug ist der reichste Kanton der Schweiz, er wächst aber auch am schnellsten. Die Zuwanderung verteuert Wohnungen, überfüllt Schulen und Gefängnisse, sagt SVP-Kantonsrat Adrian Risi. Die Initiative Keine 10 Millionen Schweiz will weniger Asylsuchende ins Land lassen und sich aussuchen, wer als Fachkraft kommen darf.
4: Wir sagen dann, wir brauchen die und die und die Leute und wir holen die und die und die Leute, so wie es übrigens Kanada und Australien macht.
3: Die Schweizer Wirtschaft warnt vor der Initiative, man ist auf Zuwanderung aus der EU angewiesen. Und es wird befürchtet, dass man in Zukunft wieder über Kontingente mühsam Fachkräfte ins Land bringen müsste.
1: Am Gran Paradiso in den italienischen Alpen sind drei Bergsteiger ums Leben gekommen. Die Bergwacht hat ihre Leichen auf einer Höhe von etwa 3600 Metern entdeckt. Die Gruppe hatte auf einer Hütte übernachtet und war von dort zum Gipfel aufgebrochen, der auf mehr als 4000 Metern liegt. Als die Bergsteiger bis zum Abend nicht zurück waren, ist bei der Leitstelle Alarm ausgelöst worden. Die genauen Todesumstände sind noch unklar. Und erstes Spiel für den Fußball-WM-Gastgeber USA. In diesen Minuten beginnt in Los Angeles das Match gegen Paraguay. Co-Gastgeber Kanada hat am Abend den ersten WM-Punkt geholt mit einem 1:1 gegen Bosnien und Herzegowina. Jetzt zum Wetter mit Nathalie Auer.
5: Im Großteil des Landes starten wir bewölkt ins Wochenende und vom Tiroler Unterland bis ins Burgenland ziehen bis Mittag noch Regenschauer durch. Der Nachmittag verläuft dann bald überall trocken und es wird zunehmend sonnig. Die meisten Sonnenstunden gehen sich in Vorarlberg und im Tiroler Oberland aus. Allerdings spürt ihr heute auch den Wind. Er erreicht immer wieder Spitzen von 40 bis zu 70 Kilometer pro Stunde. Es wird spürbar wärmer als gestern mit 20 bis 29 Grad. Morgen am Vatertag ändert sich kaum etwas. Es geht ähnlich warm, windig und wechselhaft weiter.
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1: Am Mikrofon Laura Graf. Es ist 4 Uhr. Es ist ein Top-Start für die USA in die Fußball-Weltmeisterschaft. Im Match gegen Paraguay steht es zur Halbzeit 3:0 für die Gastgeber. In der 7. Minute gehen die USA durch ein Eigentor von Damian Bobadilla in Führung. Dann sorgt Valerin Balogun für Aufsehen. Ein Treffer in der 31. Minute, dann noch einer in der Nachspielzeit der ersten Halbzeit. Jetzt also 3:0 für die USA. Vor Beginn der Sommerurlaubssaison warnt die Arbeiterkammer vor möglichen Spesen bei Zahlungen im Ausland. Claudia Peintner-Schmidt hat sich angeschaut, worauf man achten muss.
2: Ob es eine Reise in die Türkei ist, in die USA oder nach Dänemark, mit Eurozahlen geht dort nicht. Es braucht Fremdwährungen, weil beim Umwechseln bei Banken in Österreich oft hohe Gebühren anfallen, empfiehlt die Arbeiterkammer.
3: Für die Bargeldbesorgung lieber im Ausland sorgen, bei einer Wechselstube oder bei einer Bank. In Ländern, wo der Euro sehr begehrt ist, bekommt man auch einen sehr vorteilhaften Wechselkurs,
2: sagt Christian Brandner, AK-Finanzexperte. Fürs Geld abheben in Nicht-Euro-Ländern raten die Konsumentenschützer, die Bankomatkarte statt der Kreditkarte zu verwenden und genau auf die Gebühren zu achten.
3: Also ich meine, dass alles über 5 Euro als teuer einzustufen ist.
2: Damit außerhalb Europas die Bankomatkarte verwendet werden kann, muss zuerst oft eine Sicherheitsfunktion, das sogenannte Geoblocking, ausgeschaltet werden.
1: Neue Hoffnung für Krebspatientinnen und Patienten. Mit einem neuen Medikament könnte selbst Bauchspeicheldrüsenkrebs bekämpft werden, erzählt zu den tödlichsten Krebserkrankungen. Das Medikament hat nun die letzte Phase klinischer Tests abgeschlossen. Ruth Hutsteiner.
4: Den wichtigsten Treiber von Bauchspeicheldrüsenkrebs kennt man schon lange: krankhaft veränderte Eiweiße. Jetzt haben Forscher in den USA einen Weg gefunden, das problematische Protein aufzuhalten, und zwar mit molekularen Klebern. Sie kleben zwei Proteine quasi zusammen und blockieren so das krebstreibende Eiweiß. Für Monate, vielleicht sogar für Jahre. Das zeigen die neuesten Ergebnisse zu dem Medikament. Ein Antrag auf Zulassung wird für die USA bald erwartet. Wann es in Europa erscheint, ist noch unklar. Der neue Ansatz ist aber nicht auf Bauchspeicheldrüsenkrebs begrenzt, erklärt Georg Winter von der Akademie der Wissenschaften, der ebenfalls zu Molekularklebern forscht.
5: Ich glaube, die Kreativität ist der limitierende Faktor jetzt in diesem Moment.
4: Er und sein Team wollen Molekularkleber im Kampf gegen Brust- und Prostatakrebs einsetzen.
1: Jetzt zum Wetter mit Nathalie Auer.
6: Bis zu 24 Grad wurden es gestern in Bad Radkersburg. Heute legen die Temperaturen weiter zu. Zwischen 20 und 29 Grad erwarten euch am Nachmittag. Dabei habt ihr es bis Mittag noch in einigen Regionen bewölkt und vom Tiroler Unterland ostwärts sind auch noch Regenschauer unterwegs. Die klingen tagsüber aber ab und in immer mehr Regionen kommt dann die Sonne heraus. Am längsten sonnig habt ihr es in Vorarlberg und im Tiroler Oberland. Allerdings wird es heute auch windig mit Böen von 40 bis zu 70 Kilometer pro Stunde. Morgen geht's dann windig und wechselhaft weiter.
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1: Am Mikrofon Julia Wötzinger. Es war der bisher größte Börsengang der Geschichte. Elon Musk hat gestern seinen Konzern SpaceX an die Börse gebracht. Der Kurs ist am ersten Tag deutlich gestiegen und Musk damit der erste Billionär der Welt. Markus Müller berichtet.
2: Mitarbeiter von SpaceX feiern am Dach der Nasdaq-Börse in New York. Und jeder von ihnen, der davor Anteile an der Firma gehalten hat, ist seit gestern ein Stück wohlhabender. Der Kurs des Unternehmens ist am ersten Handelstag um 19% gestiegen. SpaceX umfasst das Raketengeschäft von Elon Musk und Grok AI, seine Firma für künstliche Intelligenz. Und vor allem dieser Firmenteil dürfte die Preise in die Höhe getrieben haben. Die Erwartungen für den wirtschaftlichen Erfolg von AI sind riesig. Die beiden Konkurrenzfirmen Anthropic und OpenAI wollen im Herbst an die Börse gehen. Mit dem Börsengang lässt sich jetzt auch der Wert von SpaceX ermitteln, an der Elon Musk immer noch eine deutliche Mehrheit hält und der so zum ersten Dollar-Billionär der Wirtschaftsgeschichte geworden ist.
1: Die USA und der Iran haben sich nach Angaben vom Vermittler Pakistan auf die Fassung einer Friedensvereinbarung geeinigt. Washington geht davon aus, dass der Text zu 80-85% in den kommenden Tagen unterzeichnet wird. Unterdessen berichten US-Streitkräfte, dass sie iranische Drohnen in der Straße von Hormus abgeschossen haben. Ein 29-jähriger Lehrer soll seine 28-jährige Ex-Freundin in Taufkirchen an der Prahm in Oberösterreich getötet haben. Die Leiche der Lehrerin ist in der Schulbibliothek gefunden worden. Der mutmaßliche Täter hat Suizid begangen. Kubas Regierung plant weitere Schritte zur Liberalisierung der Wirtschaft. Weitere Wirtschaftssektoren sollen für Privatunternehmen geöffnet werden, kündigt Präsident Miguel Díaz-Canel an. In den vergangenen Monaten hatten die USA den wirtschaftlichen Druck auf Kuba erhöht. Zu Ehren von König Charles III. Findet heute in London die traditionelle Geburtstagsparade Trooping the Colour statt. Bei der Zeremonie marschieren 1400 Soldatinnen und Soldaten sowie hunderte Musiker und Pferde. Und bei der Fußball-WM sind nun alle Gastgeberländer in das Turnier gestartet. Kanada spielt beim Auftakt gegen Bosnien 1:1 und im Spiel von Gastgeber USA gegen Paraguay steht es in der Nachspielzeit 3:1. Das waren die Nachrichten mit Julia Wötzinger. Das Wetter.
3: Im Westen und Süden wird es heute oft sonnig, Wolken und Nebelfelder lösen sich in den nächsten paar Stunden auf. Von Salzburg bis ins Burgenland ist es dagegen noch länger wechselnd bis stark bewölkt und es gibt ein paar Regenschauer. Am Nachmittag klingen die Schauer aber auch hier überall ab und es wird zunehmend sonnig. Häufig weht lebhafter bis kräftiger Wind aus West bis Nordwest. Die Temperaturen erreichen meist 20 bis 26, mit mehr Sonne bis zu 29 Grad. In 2000 Meter Höhe hat es zu Mittag von Ost nach West 7 bis 14 Grad. Morgen Sonntag kühlt es von Norden her um 1-2 Grad ab. Es bleibt sehr windig und wechselhaft. Am meisten Sonne gibt es von Vorarlberg bis Kärnten, die dichtesten Wolken und einige teils gewitterige Schauer vom Flach- und Tennengau bis ins Mariazeller Land. Am Nachmittag entstehen auch im Südosten ein paar Schauer und Gewitter. Sonst sind nur einzelne Schauer möglich. Am Montag noch einmal wechselhaft und windig bei 17 bis 25 Grad, Schauer vor allem im Süden und Südosten. Am Dienstag wird es dann deutlich wärmer und ab Mittwoch steht uns eine längere Hitzewelle bevor. So viel zum Wetter mit Jörg Stieber.
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1: In dem Morgengedanken geht's heute an einem recht klassischen Hochzeitssamstag um die Liebe. Und die Morgengedanken kommen heute von der evangelischen Pfarrerin Helene Lechner aus Wien.
2: Wo du hingehst, da will ich auch hingehen. Wo du bleibst, da bleibe ich auch. So spricht in einer biblischen Geschichte Ruth zu ihrer Schwiegermutter Noomi, als diese in ihre alte Heimat zurückgehen will. Noomis Ehemann und ihre beiden Söhne waren im Ausland verstorben. Nun hält Noomi dort nichts mehr. Und Ruth geht mit Noomi mit zurück, in ein ihrerseits fremdes Land, damit ihre Schwiegermutter nicht auf sich gestellt ist, sondern in ihr Familie, Hilfe, Zukunft hat. Später, als Ruth noch ein Kind bekommt, wird dieses Kind auch Noomis Kind sein. Und dieses Kind wiederum wird als Vorfahre Davids, als Teil des Stammbaums Jesu erzählt. Ruths Geschichte schildert, was es heißen kann, bedingungslos zu jemandem zu stehen, jemandem nicht von der Seite zu weichen, sich auch über Grenzen hinweg verbunden zu wissen und sich mit Kräften für eine gemeinsame Zukunft einzusetzen. Mutig lässt Ruth Bekanntes zurück und sich auf Unbekanntes ein. Ruth bleibt beweglich und gerade darin bleibt sie treu. Liebe, die mitgeht und Grenzen überwindet. Jesus wird später denen, die ihm folgen, gerade so zum Vorbild werden, dass er sich Menschen zuwendet und ihnen freundlich und liebevoll begegnet, unabhängig davon, wer sie sind, was hinter ihnen liegt und wie andere sie sehen.
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1: Mikrofon Arthur Dreinacher, guten Morgen. Die Urlaubssaison steht vor der Tür. Neben Reiseziel und Unterkunft lohnt sich auch ein Blick auf die Kosten fürs Bezahlen im Ausland.

0: Bank in Ländern, wo der Euro sehr begehrt ist, bekommt man auch einen sehr vorteilhaften Wechselkurs.
1: Sagt Christian Brandner, AK-Finanzexperte. Fürs Geldabheben in Nicht-Euro-Ländern raten die Konsumentenschützer, die Bankomatkarte statt der Kreditkarte zu verwenden und genau auf die Gebühren zu achten.
0: Also ich meine, dass alles über 5 Euro als teuer einzustufen ist.
1: Damit außerhalb Europas die Bankomatkarte verwendet werden kann, muss zuerst oft eine Sicherheitsfunktion, das sogenannte Geoblocking, ausgeschaltet werden.
2: Das US-Militär meldet den Abschuss iranischer Drohnen. Sie hätten Handelsschiffe in der Straße von Hormuz bedroht, teilte das Regionalkommando CENTCOM mit. Zuvor hatten beide Seiten von Fortschritten bei den Friedensverhandlungen gesprochen. Pakistans Premierminister Sharif erklärte gestern, der Iran und die USA hätten sich auf den finalen Text eines Abkommens verständigt. Bei der Fußball-WM haben in der Nacht die beiden Gastgeberländer USA und Kanada gespielt. Die USA feiern in Los Angeles einen klaren 4:1 Auftaktsieg gegen Paraguay. Martin Lang.
3: Superstars auf der Tribüne wie Katy Perry, Tom Cruise oder auch David Beckham erleben ein fulminantes US-Team zum WM-Auftakt, das schon zur Pause 3:0 führt, zwei Tore dabei erstmals von Folarin Balogun, der in New York geboren ist, aber mit seinen nigerianischen Eltern in London bei Arsenal aufgewachsen ist.
4: When I committed and throughout the whole...
3: Für mich ist das eine ganz spezielle Reise, auch ein ganz spezieller Moment, wenn ich höre, wie die Fans meinen Namen rufen, wie sie mich unterstützen, und so habe ich mit zwei Toren etwas zurückgezahlt. In der Nachspielzeit fixiert Gio Reyna das 4:1 zum WM-Auftakt für das USA-Team und Kanada holt seinen allerersten Weltmeisterschaftspunkt mit einem 1:1 in Toronto gegen Bosnien-Herzegowina.
2: Bei der Wiener Regenbogenparade werden heute wieder tausende Teilnehmerinnen und Teilnehmer erwartet. Die Veranstaltung findet heuer zum 30. Mal statt und setzt sich für die Rechte von lesbischen, schwulen, bisexuellen, trans und anderen queeren Menschen ein. Wegen der Parade kommt es in der Wiener Innenstadt heute zu umfangreichen Verkehrssperren. Das waren die Nachrichten mit Arthur Treinacher.
5: Es geht wechselhaft durchs Wochenende. In der Früh schaut es jetzt noch recht trüb aus, aber es wird heute. Wir knacken wieder die 20 Grad, teilweise sogar die 25 Grad. Es kommt überall die Sonne durch. In Schärding stehen sie gerade bei knapp 16 Grad auf. Altmünster meldet auch 16 Grad. In Barzell sind es 13 Grad. Am Vatertagmorgen ist wettermäßig fast alles dabei. Im Flachland wird es recht sonnig. Im Mühlviertel, im Salzkammergut und in der Pyrn-Eisenwurzen kann es auch nass werden. Die Höchstwerte, die liegen zwischen 18 und 22 Grad. 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Und vor einer Stunde ist in Ebensee ein Unfall passiert. Deshalb ist aktuell die B145, die Salzkammergutstraße, immer noch gesperrt. Vor Ort ist da eine Umleitung für Sie eingerichtet. Gute und sichere Fahrt.
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5: Ja, freue mich total, dass ich heute das erste Mal am Wochenende mit Ihnen aufstehen darf. So grundsätzlich machen wir es uns am Samstag in der Früh gemütlich. Die Robettes, die schieben uns jetzt trotzdem gleich mal ordentlich an. Schönes Aufstehen, Oberösterreich. 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

Cook the Books war das in Radio Oberösterreich und jetzt geht's weiter mit Musik aus Österreich. Peter Cornelius bei uns am Samstag in der Früh. Es ist gleich 5:15. Guten Morgen.

0: Peter Cornelius in Radio Oberösterreich. Das war Musik aus Österreich. Und ich weiß, es dreht sich gerade bei so vielen alles ganz intensiv um die Fußball-WM. Aber ich darf Ihnen jetzt jemanden ganz Besonderen vorstellen. Eine Weltmeisterin im Balletttanzen. Und die ist einfach aus Oberösterreich. Wobei, das mit dem Vorstellen, das macht sie, glaube ich, selbst.
1: Ich bin Jana Füder, bin 10 Jahre alt und ich gehe in die 4. Klasse Volksschule. Ich habe schon viel gewonnen, aber meine größten Erfolge waren österreichischer Meister mit meinem klassischen Solo. Bei der Weltmeisterschaft in Porridge habe ich den ersten Platz mit dem Solo und mit der Gruppe. Und das Schönste war, dass ich auf der Gala tanzen dürfen habe vor 4000 Zuschauern.
0: Das müssen Sie sich nämlich vorstellen, da waren 10.000 andere Tänzerinnen auch noch dabei, die da auch trainiert haben und sich bemüht haben. Und die Jana ist einfach ausgewählt worden. Gratuliere dir, Jana. Eine wirklich, wirklich starke Leistung.

0: Guten Morgen, es ist gleich 6:30, gleich diese Kultnummer bei uns. In the jungle, the mighty jungle, the lion sleeps tonight. 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
2: 6:30 im Studio Daniela Dahlke. Guten Morgen. Mordalarm in einer Schule in Taufkirchen an der Pram. Ein 29-Jähriger soll seine Ex-Freundin getötet haben. Die 28-Jährige wurde tot in der Schulbibliothek gefunden. Auch der Mann war Lehrer an der Schule. Er hat sich nach der Tat selbst getötet. Davon gehen die Ermittler zur Stunde aus. Er war mit einem Auto gegen einen Baum gefahren und hatte Schusswunden im Kopf. Nach der Messerattacke auf seine Mutter und seine Schwester in Pasching wird ein 17-Jähriger gestern Abend dauerhaft in einem forensisch-therapeutischen Zentrum untergebracht. Der Jugendliche gilt wegen einer schweren Schizophrenie als gefährlich und könnte nur in einer geschlossenen Einrichtung untergebracht werden, hatte die Gutachterin geurteilt. Bei dem Angriff vor einem Jahr hat er seine Mutter lebensgefährlich verletzt. Mehr als 3 Jahre nach dem tödlichen Felssturz in Steyr-Christkindl ist der Prozess gegen einen Unternehmer und einen Geologen gestern vertagt worden. Es werden noch weitere Gutachten eingeholt. Die Verhandlung wird im Oktober fortgesetzt. Noch immer ist nicht geklärt, wann die Felswand endgültig gesichert sein wird. Das waren die Nachrichten. Wir sind beim Wetter, Sophie.
3: Ja, heute ist es so ein Wetter zum gemütlich Ausschlafen. Es wird erst am Nachmittag trocken draußen. Jetzt am Vormittag eher noch trüb und nass. St. Wolfgang meldet jetzt gerade 15 Grad. Windischkarsten, da sind es knapp 14 Grad und in Welt 16 Grad. Wenn Sie heute draußen was machen wollen, verschieben Sie es auf den Nachmittag. Da wird es am Nachmittag sonnig und mit bis zu 25 Grad ganz angenehm. Wir schauen noch kurz auf den Vatertag morgen. Da wären es maximal 22 Grad. Es ist auch wieder ordentlich windig, so wie heute und auch nass. Das wird's wieder. Es ist 6.31 Uhr, ORF Radio Oberösterreich mit dem besten Verkehrsservice im Land und guten Nachrichten von der B145 der Salzkammergutstraße. Die Sperre in Ebensee, die ist nämlich aufgehoben und die Unfallstelle ist geräumt. Gute und sichere Fahrt.
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0: Justin Peters in Radio Oberösterreich. Es ist 6.44 Uhr und es gibt verdammt viele Oberösterreicherinnen und Oberösterreicher, die mit ihren Hobbys so erfolgreich sind, dass sie einfach Europameister werden. Einer davon ist der Dorian Schausberger aus Pyret im Bezirk Vöcklabruck und der räumt, Achtung, mit seinen Hühnern ab. Der ist 24, er ist Versicherungsmakler und eben jetzt Europameister. Er züchtet federfüßige Zwerghühner mit und ohne Bart.
1: Ja, also das ist so ein kleiner Traum, der schon in Erfüllung geht, weil es das größte Event ist, das was in dem Hobby gibt, sage ich jetzt einmal. Und es ist schon eine richtig coole Erfahrung. Da ist mir ein Stein vom Herzen gefallen, muss ich wirklich sagen. Und auch Last von den Schultern, dass man da erfolgreich heimfahren kann.
0: Wahnsinn, 300 glückliche Hühner gackern jetzt schon in Dorians Stall. Und wenn das kein außergewöhnliches Hobby ist, dann weiß ich es auch nicht. Das ist jetzt Eddie Rabbit mit Rocky Mountain Music. Guten Morgen, Oberösterreich.

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2: Am Mikrofon Arthur Treinacher, guten Morgen. Zu einem Femizid soll es gestern an einer Schule im Innviertel gekommen sein. Eine Lehrerin ist tot aufgefunden worden. In Verdacht steht ihr Ex-Freund, der ebenfalls Lehrer an der Schule war. In Oberösterreich Daniela Dahlke.
3: Am frühen Abend wird die Leiche der 28-Jährigen in der neuen Mittelschule in Taufkirchen an der Pram im Bezirk Schärding gefunden. Die Frau liegt tot in der Schulbibliothek. Angehörige finden sie, als sie nach ihr suchen. Die Polizei geht davon aus, dass ihr Ex-Freund sie getötet hat. Der 29-Jährige war ebenfalls Lehrer an der Mittelschule. Auch er wird noch am Abend tot aufgefunden. Wenige Kilometer von der Schule entfernt kracht er mit seinem Auto gegen einen Baum. Er dürfte sich auf der Fahrt getötet haben. Sein Kopf weist Schusswunden auf. Einen eindeutigen Hinweis auf das Motiv gibt es aktuell nicht. Die Polizei geht von einer Beziehungstat aus. Die beiden Lehrer waren vor einiger Zeit ein Paar.
2: Menschen in persönlichen Ausnahmesituationen

0: so viele zivile Opfer wie zuletzt im April 2022. In der EU bleiben die Rechte von Fluggästen unangetastet. Passagiere haben weiterhin ab 3 Stunden Verspätung Anspruch auf eine Entschädigung. Darauf haben sich Vertreter der EU-Staaten und des Europaparlaments geeinigt. Auch die Höhe der Entschädigung bleibt unverändert. Künftig sollen Fluggäste zudem besser über ihre Ansprüche informiert werden. Große Schau laufen heute in London. Im Vereinigten Königreich findet Trooping the Colour statt, die traditionelle Geburtstagsparade für den britischen Monarchen.
1: Es ist ein Militärballett mit höchster Präzision. Hunderte Soldaten in ihren ikonischen roten Uniformen paradieren mit den Bärenfellmützen am König vorbei. Ganz unabhängig davon, wann der Monarch wirklich zur Welt kam, findet die Geburtstagsparade traditionell im Juni statt. Man hofft auf besseres Wetter für das Freilichtspektakel im Herzen Londons. Was wie Folklore wirkt, hat einen ernsten und vor allem militärischen Hintergrund. Die Soldaten sind echt und haben Kampferfahrung. Bei Trooping the Colour wird ihnen die Truppenfahne präsentiert. In früheren Zeiten markierte die den Punkt des eigenen Regiments. Im Schlachtengetümmel wurde so deutlich, wo Freund und wo Feind ist. Geblieben ist die Zeremonie.
0: ORF-Adelsexperte Ansgar Gersmann hat berichtet. Das waren die Nachrichten mit Arthur Treinacher.
2: Die Übergangsjacke, die zahlt sich in der Früh jetzt schon noch aus. In der Nacht kühlt sie jetzt schon immer wieder ordentlich ab. Wir messen jetzt gerade 16 Grad in Braunau, Steyr meldet 15 Grad. Wir schauen noch kurz, wo ist es denn gerade am wärmsten in Oberösterreich? Und zwar in Micheldorf bei 17 Grad. Bis Mittag braucht uns die Sonnenbrille nicht, dann reißt es aber auf. Heute maximal 25 Grad. Die fühlen sich aber sicher nicht ganz so warm an, weil der Wind ordentlich durchpfeift. Der Sonntagmorgen wird eine Spur nasser, da müssen die Papas dann zumindest nicht Garten spritzen. 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Wir haben Ihre Strecke für Sie im Blick und da schaut es gut aus. Gute und sichere Fahrt. Und damit ist alles gesagt. Wir starten direkt rein in diesen Samstagmorgen mit den Los Lobos.

0: Christina Stürmer in Radio Oberösterreich war das jetzt. Und extremes Fußballfieber gerade irgendwie überall, wo man hinschaut. Und zwar nicht immer nur wegen der WM jetzt gerade. Da gibt es halt einfach schon so richtige Youngsters, die das mit dem Fußball einfach so richtig ernst nehmen. Zum Beispiel sind das Valentina und Altay. Die zwei sind erst 11 bzw. 12 Jahre alt und haben gerade den Sprung in den Hauptkader geschafft. Und nächster Stopp wäre dann?
1: Dann in eine Akademie, entweder Red Bull Salzburg oder ÖFB-Akademie. Dann zu irgendeinem großen Verein.
2: Jetzt beim Hauptkader hoffe ich, dass mich eine gute Akademie entdeckt, dass ich dann dort spiele und dann weiter auf dem Weg zum Fußballprofi weitermache halt.
0: Valentin und Raphael, die zwei sind LASK-Kicker, die spielen aktuell in der U12 und die wollen selbst mal auf der großen Fußballbühne stehen.
3: Meine Ziele sind, dass ich mal bei Barcelona spiele.
4: Ich möchte halt unbedingt Profifußballer werden, weil das schon immer mein Traum war.
0: Also jetzt brav WM schon, vielleicht kann man sich von den Großen dann was abschauen.

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3: 7:30 der Überblick. Femizid im Innviertel. Lehrerin wird tot an der Schule gefunden. Nach Axtattacke in Linz. Täter ist nicht zurechnungsfähig. Das Wetter windig und wechselhaft. Im Studio Daniela Dahlke. Guten Morgen. Zu einem Frauenmord kommt es gestern am späten Nachmittag im Innviertel. Eine 28-jährige Lehrerin wird tot in der neuen Mittelschule in Taufkirchen an der Pram gefunden. Ihr Ex-Freund dürfte sie getötet haben. Silvia Mises berichtet.
4: Am frühen Abend machen sich Angehörige der 28-Jährigen Sorgen, weil sie noch nicht von der Schule zu Hause ist. Sie suchen nach ihr und gehen dafür auch die Räume der Mittelschule ab. In der Schulbibliothek machen sie gegen 18 Uhr die schreckliche Entdeckung. Da dürfte die junge Frau seit einer Stunde tot sein. Der mutmaßliche Täter ist da schon weg, geflüchtet mit seinem Auto. Auch er aber ist da schon tot. Der 29-Jährige wird entdeckt, als einige Kilometer von der Schule entfernt sein Auto an einem Baum gefunden wird. Er dürfte sich auf der Fahrt erschossen haben. Noch gibt es keine eindeutigen Hinweise auf ein Motiv. Beide waren Lehrer an der Mittelschule und zuvor ein Paar. Die Polizei geht bei dem Frauenmord von einer Beziehungstat aus.
3: Der Axtangreifer vom Linzer Südbahnhofmarkt gilt laut einem psychiatrischen Gutachten als nicht zurechnungsfähig. Der Mann soll im April einen Sicherheitsbeauftragten einer Bank lebensgefährlich verletzt haben. Wie die oberösterreichischen Nachrichten heute berichten, ist er derzeit in einem forensisch-therapeutischen Zentrum untergebracht. Mehr von Wolfgang Schneidl.
5: Paranoide Schizophrenie, so die Diagnose. Laut dem Gutachten war der 30-Jährige unter dem Einfluss dieser Erkrankung zur Tatzeit damit nicht zurechnungsfähig. Laut Staatsanwaltschaft Linz habe der Mann schon länger Auffälligkeiten gezeigt, die auch immer bedenklicher geworden seien. Der Patient leide unter Wahnideen, dass man ihm etwas antun wolle, heißt es in dem Gutachten. Bisher gab es aber weder eine Diagnose noch eine Behandlung, weil der 30-Jährige nicht einsichtig sei und nicht wahrhaben will, dass er krank sei, so das Gutachten weiter. Die Ermittlungen selbst sind noch nicht abgeschlossen, so die Staatsanwaltschaft. Das Opfer, ein 40-jähriger Mann, konnte mittlerweile befragt werden. Er könne sich aber kaum an den Tag erinnern.
3: Nicht zurechnungsfähig und gefährlich, das gilt auch für einen 17-Jährigen aus Pasching, der gestern vor Gericht gestanden ist. Er war vor einem Jahr mit einem Messer auf seine Schwester und seine Mutter losgegangen. Auch er leidet an Schizophrenie. Er wurde gestern in eine geschlossene Einrichtung eingewiesen. Das Urteil ist rechtskräftig. Vor Gericht geht es derzeit auch um die Verantwortung für den tödlichen Felssturz in Steyr-Christkindl. Der Prozess gegen einen Unternehmer und einen Geologen ist gestern wegen weiterer Gutachten auf Oktober vertagt worden. Unklar bleibt aber nicht nur der Ausgang des Verfahrens, sondern auch, wann die Felswand endgültig gesichert sein wird und alle betroffenen Häuser wieder genutzt werden können. Steyrs SPÖ-Bürgermeister Markus Vogel.
6: Wir haben oben jetzt Messgeräte eingebaut, der Hang ist derzeit stabil. Die beiden Gebäude hinter uns wurden bereits abgelöst, werden dann im weiteren Sinne dann auch abgerissen werden, wenn die Felssicherung abgeschlossen ist. In die Gegenrichtung von uns ist der Hang bereits gesichert. Da ist auch ein Haus dadurch jetzt wieder bewohnbar geworden. Und hinter den beiden Gebäuden, die abgerissen werden sollen, sind weitere Gebäude, wo eines derzeit noch gesperrt ist. Und das ist in Wirklichkeit das große Problem derzeit. Die dringlichste Maßnahme ist, es ist immer noch ein Felsbrocken oben, der überhängt. Der muss abgetragen werden und dann können die weiteren Felssicherungsmaßnahmen passieren. Und im Anschluss daran dieses Gelände auch so modelliert werden, dass weitere Steinschläge kein Problem sind.
3: Im Prozess diese Woche haben sich der Geologe und der Unternehmer gegenseitig die Schuld für den Felssturz bei den Hangsicherungsarbeiten gegeben. Zum Sport, wir schauen zur Fußball-WM. Die USA sind mit einem Sieg in diese Weltmeisterschaft gestartet. Der Gastgeber gewinnt das Auftaktspiel gegen Paraguay, klar mit 4:1 und übernimmt damit vorerst die Führung in Gruppe D. Heute stehen bei der WM die Spiele Katar gegen die Schweiz, Brasilien gegen Marokko und Haiti gegen Schottland auf dem Programm. Das war das ORF-Radio Oberösterreich Frühjournal am Samstag. Beim Wetter kommt heute noch die Sonne raus, Sophie.
1: Ja, wettermäßig ist es heute zuerst einmal noch ein recht gemütlicher Samstag. Sonntag. Es bleibt am Vormittag mal grau und teilweise auch nass. Kremsmünster meldet jetzt zum Beispiel 16 Grad, Ried 15 und in Linz messen wir 17 Grad. Aber es wird heute, wir knacken wieder die 20, teilweise sogar die 25 Grad. Es kommt heute am Nachmittag überall die Sonne durch, quasi pünktlich fürs Bezirksmusikfest. Heute in Königswiesen. Wir schauen noch kurz auf den Vatertag morgen und da ist wettermäßig fast alles dabei. Im Flachland wird es recht sonnig, im Mühlviertel, im Salzkammergut und in der Pyrn-Eisenwurzen kann es auch nass werden. Die Höchstwerte, die liegen zwischen 18 und 22 Grad. 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Und übers Wochenende ist die Auf- und Abfahrt Enns West auf der A1 der Westautobahn Richtung Salzburg gesperrt. Ausweichen ist am besten über Enns Ost möglich. Gute und sichere Fahrt.
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Einen schönen guten Morgen an diesem Samstag in der Früh. Das war jetzt Modern Talking. 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
3: Am Mikrofon Arthur Treinacher. Im Ringen um eine Friedenslösung im Iran-Krieg gibt es neue Hoffnung. Teheran und Washington zeigen sich zuversichtlich, schon bald eine Absichtserklärung unterzeichnen zu können. Die Waffenruhe bleibt aber brüchig. Laut US-Streitkräften wurden in der Nacht mehrere iranische Drohnen abgewehrt. Katharina Wagner berichtet.
4: Die USA hätten in der Nacht mehrere aus dem Iran abgefeuerte Drohnen abgewehrt, die Handelsschiffe in der Straße von Hormus bedroht hätten. Das meldet das zuständige US-Regionalkommando. Nach einer Ankündigung Pakistans gaben sich Teheran und Washington erst gestern Abend wieder zuversichtlich, was einen möglichen Rahmenvertrag zum Kriegsende angeht. Der iranische Außenminister Araghchi erklärte im Staatsfernsehen, die Verhandlungen fänden in zwei Phasen statt. Zunächst könnte eine Absichtserklärung unterzeichnet werden. Für Themen wie Irans Nuklearfrage und Sanktionserleichterung soll danach innerhalb von 60 Tagen eine Lösung gefunden werden. Und bis die Absichtserklärung unterzeichnet sei, könne es, so Araghchi, noch auf- und abgehen.
3: Dem Bundesheer fehlen bis 2031 rund 12,6 Milliarden Euro für den geplanten Ausbau. Das geht aus dem neuen Landesverteidigungsbericht hervor. Trotz steigender Budgets verzögert sich die Umsetzung des Aufbauplans. Auch beim Personal bleibt das Heer hinter den Zielen zurück. Die erforderliche Aufstockung auf mehr als 25.000 Planstellen ist derzeit nicht vorgesehen. Nach der Einstellung der Ermittlungen zum Tod des früheren Justizsektionschefs Pilnacek rückt der Fall erneut in den Fokus des Untersuchungsausschusses. Am Mittwoch ist die zuständige Staatsanwältin aus Eisenstadt als Auskunftsperson geladen. Auch die Befragung von

0: Siegesrausch. The Americans are here. Fernsehstationen schalten quer übers Land, Jubeltrauben bis hin zur Air Force Base nach Maryland.
1: No stopping us now. All eyes will then turn to Team USA.
0: Die Promis auf den Tribünen im LA Stadium, die mussten sich viermal die Augen reiben. Tom Cruise, Brad Pitt, David Beckham. Ist das wirklich das US-Fußballteam? Zlatan Ibrahimovic als TV-Analytiker für Fox Sports unterwegs sagt, Amerikaner, glaubt daran, diese Truppe kann hier Großes liefern.
2: My message to the American people is, this American team can do something big.
0: Alle anderen sagen, bitte bleibt einfach am Boden. Paraguay war einfach nur unterirdisch. Co-Gastgeber Kanada übrigens spielt zum Auftakt 1:1 gegen Bosnien.
3: WM-Reporter Daniel Kulowitz hat berichtet. Das waren die Nachrichten mit Arthur Treinacher.
4: In Linz messen wir jetzt gerade 17 Grad, Kollerschlag meldet 13 Grad. In Bad Gäusern sind es gerade 14 Grad. Bis Mittag brauchen Sie heute die Sonnenbrille nicht, aber dann reißt es auf, heute maximal 25 Grad. Die fühlen sich aber nicht ganz so warm an, der Wind, der pfeift ordentlich durch. Der Sonntagmorgen wird eine Spur nasser, da müssen die Papas dann wenigstens nicht Garten spritzen. Und so richtig warm mit knappen 30 Grad wird es dann erst ab Mittwoch wieder. 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Wir haben die Straßen für Sie im Blick und da schaut's gut aus. Gute und sichere Fahrt.
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4: Gehen wir es gemeinsam an. Ich habe eine Mörder-Playlist für diese Stunde mitgebracht. Dabei sind zum Beispiel die Ronettes und Albert Hammond. Oder auch Natalie Cole. Guten Morgen.

0: Was für eine Frau, was für eine Stimme. Das war diese Woche der größte Aufreger in Radio Oberösterreich. In einer Pizzeria kostet der zweite leere Teller, wenn man sich eine Pizza teilt, 11 Euro. George Gelsea, Ihnen gehört die Pizzeria in Gaspolzhofen. Wir haben uns so ein bisschen gefragt, wie kommt man denn auf sowas?
1: Die wollen nicht diese 11 Euro kassieren. Aber wenn kommt zwei Gruppe in Nummer von 30 Personen und teilt die Pizza, nicht konsumieren wir. Wer kommt, nimmt seine Hälfte Pizza, bestellt ein Getränk und bleibt 4 Stunden. Und ganze 4 Stunden, ich muss Leitungswasser bringen zum Trinken.
0: Ah, das ist natürlich heiß diskutiert worden im Radio und auch auf unserem Instagram-Kanal.
2: Ich würde das nicht zahlen. Ich würde wieder gehen, wahrscheinlich. Also es sehe ich nicht ein, dass ich nur wegen einem Teller da jetzt was extra zahlen muss.
3: Verstehst du zum Beispiel, wenn ich nehme Torten mit ins Lokal, dass ich dann das Besteck was zahle, weil dann muss der Wirt ja das anwaschen. Aber nur, wenn ich eine halbe Pizza ist, also 2 Teller haben will. Nein, ich würde nicht mehr kommen. Gib mir selber Lokalverbot.
0: Aber bei unserer Internetumfrage gibt es auch ganz viel Verständnis für den Wirt. Und man weiß es ja nicht, wie es weitergeht, aber ein bisschen verstehe ich es auch, so ehrlich muss ich sein. Bei uns geht es jetzt weiter mit Musik aus Österreich und Georg Danzer.

0: Michael Jackson zum Aufstehen. Schönen guten Morgen, da ist die Sophie. Schön, dass Sie heute mit uns aufstehen. Was steht denn heute so an?
1: Guten Morgen, da ist Reitner Leopold. Ja, wir werden heute Weidezaun setzen für unsere 6 Freilandochsen, dass die wieder frisch Futter kriegen. Und somit wird auch der Tag vergehen.
0: Na, das auf jeden Fall. Da wird es heute am Nachmittag auch bei euch in Loselstein ein bisschen sonnig. Bis dahin schicken wir euch jetzt einfach einmal die beste Musik.
1: Danke.
0: Das sind die Ronettes. Schönen Samstag.

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4: 8:30 im Studio Daniela Dahlke. Im Innviertel stirbt eine junge Lehrerin gestern offenbar durch eine Bluttat, verübt von ihrem Ex-Freund. Die 28-Jährige wird tot in der neuen Mittelschule in Taufkirchen an der Pram gefunden. Der mutmaßliche Täter begeht auf der Flucht Suizid. Wolfgang Schneitel berichtet.
5: Beide waren Lehrer an der neuen Mittelschule Taufkirchen an der Pram im Bezirk Scherding. Und beide sollen eine Zeit lang ein Paar gewesen sein. Gestern Nachmittag kommt es in der Schule zu der schrecklichen Tat. Die 28-Jährige wird in der Bibliothek gefunden. Sie weist nicht nur Schussverletzungen auf, sondern auch Stichverletzungen. Angehörige finden sie, als sie auf der Suche nach ihr sind. Der 29-jährige Ex-Freund der Frau, ebenfalls Lehrer an der Schule, ist da bereits tot. Er flüchtet noch mit dem Auto, erschießt sich aber während der Fahrt. Etwa 20 Kilometer von der Schule entfernt wird sein Auto an einem Baum gefunden. Die Ermittlungen zu den Hintergründen laufen.
4: Ein Großaufgebot an Rettungskräften war in der Nacht in Ebensee im Bezirk Gmunden gefordert. Auf der Bundesstraße sind zwei Autos mit großer Wucht frontal zusammengeprallt. Sechs Menschen waren in den völlig zerstörten Autos eingeklemmt. Zahlreiche Feuerwehrleute und drei Notärzte mussten die großteils Schwerverletzten aus den Wracks holen. Das waren die Nachrichten. Wir sind beim Wetter, Sophie.
6: Bis zu 25 Grad heute. Am Nachmittag kommt dann überall die Sonne durch. Jetzt am Vormittag regnet es noch ein bisschen dahin. In Bad Ischl ist es nass bei 14 Grad. Wels meldet 16 Grad. In Vöcklabruck ist die Sabrina heute mit einem Regenbogen aufgestanden. Jetzt gerade messen wir dort 16 Grad. Schicken Sie uns auch gerne eine Sprachnachricht oder ein Foto an die 0800 95 2 95 2. Das ist quasi die direkte Leitung zu uns ins Studio. Es ist 8.32 Uhr, ORF Radio Oberösterreich mit dem besten Verkehrsservice im Land und wir haben die Straßen für Sie im Blick und da ist aktuell alles grün auf meinen Verkehrskarten. Gute und vor allem sichere Fahrt.
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0: Boni M zum Aufstehen am Samstag in der Früh und morgen am Vatertag ist Kinowetter und das passt ganz gut zusammen. Diese Woche ist nämlich der neue Film von Steven Spielberg in die Kinos gekommen. Disclosure Day heißt er, der Tag der Wahrheit. Und Lukas Steinherr aus dem Guten Morgen Oberösterreich-Team, bleiben wir gleich bei der Wahrheit. Du hast ihn dir schon angeschaut. Wie ist er denn?
1: Guten Morgen. Also es ist definitiv nicht sein bester Film, aber auch nicht sein schlechtester. Bis auf wenige erzählerische und handwerkliche Markenzeichen könnte der Film auch von einer Reihe anderer Regisseure sein. Und das ist gerade für alle, die sich sehr auf diesen neuen Spielberg-Film gefreut haben, keine so gute Nachricht. Aber worum geht's? Ein Whistleblower will Beweise über außerirdische Besucher veröffentlichen, die eine Organisation unter Verschluss hält.
2: Wenn Sie rausfinden würden, dass wir nicht allein sind.
3: Die Menschen haben ein Recht auf die Wahrheit. Sie gehört allen 7 Milliarden Menschen.
2: Was wirst du tun?
3: Ich enthülle es. Vor der ganzen Welt.
1: Der Film dreht sich also zum einen um diese Enthüllung und zum anderen um die interessante Frage, was so eine Enthüllung mit uns Menschen macht. Dazu gibt es ziemlich spannende Szenen. Der Film wird auch keine Minute langweilig, auch wenn es ein paar logische Fehler und unfreiwilligen Slapstick gibt. Schauspielerisch großartig, Musik von John Williams, obwohl der eigentlich schon in Pension war. In der Radio Oberösterreich Filmwertung gibt er 7 von 10 Popcornbecher.

0: Aufstehen mit CCR an diesem Wochenende. Das ist die beste Musik. Gleich bei uns auch dabei. Andrew Gold ist das. Es ist gleich 10 vor 9.
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5: Am Mikrofon Arthur Treinacher. Das Raumfahrtunternehmen SpaceX hat gestern mit seinem Börsengang Geschichte geschrieben. Der Kurs ist am ersten Tag deutlich gestiegen. Elon Musk ist damit der erste Billionär der Welt. Aus den USA Markus Müller.
6: Mitarbeiter von SpaceX feiern am Dach der Nasdaq-Börse in New York. Und jeder von ihnen, der davor Anteile an der Firma gehalten hat, ist seit gestern ein Stück wohlhabender. Der Kurs des Unternehmens ist am ersten Handelstag um 19% gestiegen. SpaceX umfasst das Raketengeschäft von Elon Musk und Grok AI, seine Firma für künstliche Intelligenz. Und vor allem dieser Firmenteil dürfte die Preise in die Höhe getrieben haben. Die Erwartungen für den wirtschaftlichen Erfolg von AI sind riesig. Die beiden Konkurrenzfirmen Anthropic und OpenAI wollen im Herbst an die Börse gehen. Mit dem Börsengang lässt sich jetzt auch der Wert von SpaceX ermitteln, an der Elon Musk immer noch eine deutliche Mehrheit hält und der so zum ersten Dollar-Billionär der Wirtschaftsgeschichte geworden ist.
5: Die USA und der Iran stehen offenbar kurz vor einem Abkommen zur Beendigung des Krieges. Der Vermittler Pakistan berichtet von einem abgestimmten Text für ein Friedensabkommen. Er soll die Grundlage für weitere Verhandlungen bilden. Unterdessen melden die US-Streitkräfte den Abschuss iranischer Drohnen über der Straße von Hormus. Diese hätten Handelsschiffe bedroht. Väter gehen in Österreich besonders häufig im Sommer in Karenz. Das zeigt eine Analyse des Momentum-Instituts anlässlich des morgigen Vatertags. In den Monaten Juni bis August nehmen deutlich mehr Männer Elternkarenz in Anspruch als im Rest des Jahres. Insgesamt bleibt Karenz aber bei überwiegend Frauensache. Der Männeranteil liegt bei knapp 19%. Zur 30. Wiener Regenbogenparade werden heute Hunderttausende Teilnehmerinnen und Teilnehmer erwartet. Sie demonstrieren für die Rechte von queeren Menschen. Wie schon vor 30 Jahren zieht die Parade auch heuer wieder entgegen der Fahrtrichtung. Bernd Matschedolnik.
7: In Farbenpracht und Vielfalt zieht sie 1996 zum ersten Mal um den Ring. Mittlerweile ist die Wiener Regenbogenparade die größte Demonstration Österreichs. Erwartet werden heute etwa 300.000 Menschen, die unter dem Motto Sichtbar seit 1996 das 30-Jahr-Jubiläum der Parade begehen. Sie demonstrieren für Wertschätzung und gleiche Rechte für alle, unabhängig von sexueller Orientierung oder Geschlechtsidentität. Ausgehend vom Rathaus geht es auf Anhängern und zu Fuß einmal entgegen der Fahrtrichtung um den Ring. Im Mittelpunkt

0: St. Wolfgang sind es jetzt gerade 16 Grad, Mattighofen meldet auch 16 Grad, in Linz messen wir 17 Grad. Am Vormittag bleibt es noch nass und grau in Oberösterreich, aber es reißt dann langsam auf. Der Nachmittag, der wird ganz fein, maximal 25 Grad. Es wird Ihnen nicht ganz so warm vorkommen, der Wind, der pfeift durch. Morgen wird es im Flachland dann ganz schön bei maximal 22 Grad. 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Und wir haben die Straßen für Sie im Blick und da schaut es aktuell gut aus. Gute und sichere Fahrt.
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0: Jetzt schmeißen Sie mal die Kaffeemaschine an und schauen gleich einmal, was der Kühlschrank so hergibt fürs Frühstück am Samstag. Wir haben die beste Musik dazu. Mit dabei ist Barry White, Jennifer Rush oder jetzt Kylie Minogue. Schönen Samstag, Österreich.

0: Boon in Radio Oberösterreich. Das wird heute ein richtig feiner Samstag. Und wenn Sie sich den Politikwissenschaftler Peter Filz mal vorstellen, der ist ja oft im ORF zu Gast und analysiert Politik, können Sie sich ihn auch im Fußballtrikot vor dem Fernseher sitzend, jubelnd und schreiend vorstellen? Peter Filzmaier ist nämlich ein glühender Fußballfan. Aber was ist denn, wo ist er denn mehr dabei? Bei der Nationalratswahl oder dann doch emotionaler beim Fußball-Länderspiel?
1: Wenn ich für den ORF eine Nationalratswahl oder hier in Oberösterreich ja bald wieder die Landtagswahl analysiere, dann ist es meine Aufgabe, möglichst nüchtern zu analysieren und nicht nur im Sinn von nicht besoffen, sondern auch neutral und nicht wertend. Als Fußballfan bin ich natürlich wertend. Videoschiedsrichter hin oder her, was abseits ist oder nicht, das hängt immer noch davon ab, ob es meiner Mannschaft nutzt oder nicht. Die paar Zentimeter, die Marko Arnautovic 2021 bei der Euro gegen Italien im Abseits stand bei seinem Tor, die finde ich heute noch furchtbar gemein, weil vielleicht wären wir Europameister geworden statt Italien.
0: Peter Filzmaier ist heute am Abend zu Gast bei meinem Kollegen Johannes Reiter in bei Auf ein Wort um 19 Uhr in ORF 2.

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1: Ach, so schön. Die Burschen von Edmund, die kommen übrigens am 28. August nach Ried im Innkreis. Bei uns geht's jetzt weiter mit den Rolling Stones und I Can't Get No Satisfaction. So klingt der Samstagmorgen mit Radio Oberösterreich. Das ist die beste Musik. Hi, hier ist die Sophie. Ich freue mich total, dass ich heute mit Ihnen aufstehen darf.

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2: 9:30 im Studio Daniela Dahlke. Mit Stich- und Schussverletzungen ist eine 28-Jährige gestern Nachmittag tot in der neuen Mittelschule Taufkirchen an der Pram gefunden worden. Die Lehrerin dürfte von ihrem Ex-Freund getötet worden sein, der sich kurz darauf das Leben genommen hat. Auch er war Lehrer an der Schule. Die Ermittlungen zu den Hintergründen laufen. Eine schwere Frontalkollision hat in der Nacht in Ebensee im Bezirk Gmunden 6 Verletzte gefordert. 2 Autos sind auf der B145 mit großer Wucht zusammengeprallt. 4 Menschen waren in den völlig zerstörten Fahrzeugen eingeklemmt und mussten von der Feuerwehr befreit werden. Ein Großaufgebot an Rettungskräften war vor Ort. Die Bundesstraße war stundenlang gesperrt. Der Axtangreifer vom Linzer Südbahnhofmarkt ist laut einem psychiatrischen Gutachten nicht zurechnungsfähig. Der 30-Jährige leidet demnach an paranoider Schizophrenie und hatte bei der Tat im April schwere Wahnvorstellungen. Wie die oberösterreichischen Nachrichten heute berichten, liegt das Gutachten jetzt vor. Das Opfer wurde bei dem Angriff lebensgefährlich verletzt. Wir sind beim Wetter. Sophie.
3: Bis zu 25 Grad werden es heute. Wettermäßig ist es ein recht gemütlicher Samstag zum Reinstarten. Jetzt am Vormittag bleibt es teilweise grau, teilweise blitzt aber auch schon die Sonne durch. Wir knacken heute sogar die 20, wenn nicht sogar die 25 Grad. Und pünktlich zur Marschwertung, zum Beispiel in Timmel, kam heute um 3:30, kommt dann auch wirklich überall die Sonne durch. Wir schauen noch kurz auf den Sonntagmorgen. Da wird es eine Spur kühler als heute mit bis zu 23 Grad. Teilweise wird es auch wieder nass und der Wind, der pfeift auch ordentlich durch. 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Wir haben die Straßen für Sie im Blick und da schaut es aktuell gut aus. Über das Wochenende ist auf der A1 der Westautobahn Richtung Salzburg die Auffahrt und Abfahrt Enns-West wegen Bauarbeiten gesperrt. Ausweichen ist möglich und zwar am besten über Enns-Ost. Gute und sichere Fahrt.
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0: So eine Kultnummer hier in Radio Oberösterreich und ein super Tag heute wieder mal, um auf einen Markt zu schauen. Bei uns in Linz ist es sogar schon sonnig und gleich startet wieder Archimboldo live vom Südbahnhofmarkt mit Claudia M. Claudia, bei dir ist ja schon richtig was los und heute ist es gut, dass ihr keinen Plafond habt, also dass nach oben hin alles offen ist.
1: Ja, weil wir werden bald einen Schinken schupfen und es ist natürlich ganz gut, wenn wir die, ja, nicht oben bicken haben. Zumindest haben wir eine Expertin da, die uns erklärt, wie das geht, weil es gibt ein riesen Palatschinkenfest und da holen wir uns heute schon den Guss da drauf. Wir haben auch ein ganz spezielles Rezept, so viel, nämlich Pina Colada Palatschinken.
0: Oh, also ich wollte gerade fragen nach der Füllung.
1: Ja, komm einfach kosten zu uns.
0: Ja, auf jeden Fall. Wenn Sie in der Nähe sind, schauen Sie gerne vorbei oder Sie hören uns einfach wieder mal gemütlich von daheim aus zu. Bei uns geht es jetzt weiter mit der besten Musik und STS. Schönes Wochenende, Oberösterreich.

Und das ist heuer oder heute und morgen richtig so ein Wochenende, wo wieder so richtig viel los ist. Timmelkamm ist Marschwertung, in Königswiesen ist Bezirksmusikfest, die Volkshilfe spielt ein Konzert in Ottensheim und am Abend ist dann auch noch der Ball der Oberösterreicher in Wien im Rathaus. Ganz viele heiraten heute auch, was auch immer sie heute vorhaben, und morgen. Wir wünschen Ihnen ein schönes Wochenende.

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2: Am Mikrofon Arthur Treinacher. Österreich sucht dringend Fachkräfte, vor allem in technischen Berufen, der IT und der Pflege. Weil zugleich weniger Arbeitskräfte aus anderen EU-Staaten nach Österreich kommen, setzt man verstärkt auf neue Herkunftsländer wie Brasilien, die Philippinen oder Mexiko. Peter Stacher berichtet.
3: Hector ist Softwareentwickler aus Mexiko. In Österreich ist er zum ersten Mal. Österreich ist in Mexiko nicht sehr bekannt. Andere europäische Länder kennt man besser. Umso beeindruckter bin ich, wie schön es hier ist. Auf Österreich aufmerksam geworden ist Hector über einen IT-Wettbewerb österreichischer Unternehmer. Nun kann er sich vorstellen, hier zu arbeiten. Um den Wohlstand zu erhalten, brauche man dringend kluge Köpfe, sagt Wirtschaftsminister Wolfgang Hartmannsdorfer.
4: Wir müssen da viel besser werden in der Anerkennung der Ausbildungen, der Berufsabschlüsse, aber auch in der Anerkennung einer Rot-Weiß-Rot-Karte. Das gehört digitalisiert, das muss schneller gehen.
3: Für den Mexikaner Hector könnte es nun schnell gehen. Er hat sich für einen Job bei den ÖBB beworben.
2: Russland meldet einen massiven ukrainischen Drohnenangriff. Innerhalb von 12 Stunden sind 185 Drohnen abgeschossen worden, berichtet das russische Verteidigungsministerium. 2 Menschen wurden getötet. Auch die Hauptstadt Moskau sei getroffen worden, berichtet der Bürgermeister. Der Anführer der venezolanischen Drogenbande Tren de Aragua ist laut US-Präsident Trump bei einem US-Angriff getötet worden. Die Übergangsregierung in Caracas bestätigte den Tod von Nino Guerrero. Die Bande gilt in den USA als Terrororganisation und wird für Drogen- und Menschenhandel sowie schwere Gewaltverbrechen verantwortlich gemacht. Die nordamerikanischen Gastgeber sind erfolgreich in die Fußball-WM gestartet. Kanada holte beim 1:1 gegen Bosnien-Herzegowina erstmals in seiner WM-Geschichte einen Punkt. Die USA feierten zum Auftakt einen klaren 4:1-Sieg gegen Paraguay. Unterdessen schmerzt der Ausfall von Christoph Baumgartner das ÖFB-Team bei der WM besonders. Trotz seiner Verletzung ist der Niederösterreicher ins Teamcamp nachgereist. WM-Reporter Daniel Kulowitz hat ihn getroffen.
5: Gerade mal 27 Matches hat Christoph Baumgartner in seiner Profilaufbahn bisher verpasst, wegen Kleinigkeiten. Vor dem letzten WM-Test gegen Tunesien aber der Schock.
6: Ja, habe einfach einen Stich gespürt da in der Oberschenkelregion. Dass es dann so groß war, die Verletzung, habe ich nicht gedacht, ehrlich gesagt.
5: Gefolgt von Operation und Krücken. Karriere-Highlight mit einem Schlag vorbei.
6: Wenn man die Diagnose gekriegt hat, dass man den größten Traum seines Lebens verpassen wird, trotzdem, bis jetzt zumindest, habe ich es geschafft, das ganz extrem positiv anzugehen.
5: Das Team wird ihm drüber helfen und er dem Team.
6: Überall zu unterstützen, wo ich nur kann. In erster Linie natürlich als Energiegeber, als einer, der die Gruppe sehr, sehr gut kennt und versteht.
5: Baumgartner hier auf Krücken unterwegs wird auch seine Reha hier im ÖFB-Camp Kalifornien fortsetzen. Das alles natürlich in engster Absprache mit seinem Club RB Leipzig und Teamchef Ralf Rangnick.
2: Das waren die Nachrichten mit Arthur Treinacher.
7: Wir sind beim Wetter. Der Samstag braucht heute etwas Anlauf. Am Vormittag ziehen noch Wolken und Regenschauer durch. Am Nachmittag übernimmt dann immer öfter die Sonne das Kommando. Die Temperaturen kommen aber schon in Schwung. 21 Grad hat es schon in Ostermitting, 18 Grad in Kremsmünster und 17 Grad an Mondsee und Traunsee. Bis zu 25 Grad schaffen wir heute noch.

0: Schöner Samstag, wir werden uns gleich im Palatschinkenschupfen über den Film einweihen lassen und belohnen uns auch gleich mit diesen Köstlichkeiten. In Grünburg im Steiertal gibt's heute das Palatschinkenfest und wir feiern mit. Jetzt gleich mit Umberto Tozzi, denn der passt zu unserem Rezept heute. Warum? Das hören Sie in 8 Minuten.
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0: Schöne Menschen mit schönen Körpern, die tanzen Flashdance. What a feeling. Ja, angenehmen Samstagvormittag. Grünburg ist heute ab 12 Uhr das Zentrum der Palatschinke. Das große Festival findet dort statt. Und die Stefanie Postel ist Chefin vom Gasthaus Hüttmeier in Kremsmünster. Sie ist eine der Palatschinken-Köchinnen heute. Steffi, die Palatschinke. Ich sage einmal, es klingt ja relativ einfach, so viel ist da nicht drinnen in diesem Teig. Trotzdem, ich scheitere gleich mal an der ersten. Was mache ich denn falsch? Die bleibt mir immer bicken. Ich bekomme sie nicht aus der Pfanne.
1: Ja, also das Wichtigste ist einfach, dass die Pfanne ganz heiß ist. Weil sonst bleibt es natürlich bicken. Die Pfanne sollte ein bisschen eingefettet sein. Sonst haben wir kein Rutsch-Ding. Und er soll schön sämig sein, der Teig.
0: Was heißt denn sämig? Das heißt, woran erkenne ich denn, dass er jetzt die richtige Konsistenz hat?
1: Ja, wenn du mit einem Schöpfer in die Schüssel reinfährst und in den Tag rinnen lässt, er soll sich einfach schön ziehen, er soll einen schönen Faden ziehen und nicht tröpfeln. Genau, genug Ei rein da, ist mein Tipp.
0: Aha, genug Ei und dann natürlich auch genug rühren, oder? Lang schlagen oder ist das wurscht?
1: Ich glaube, dass das wurscht ist. Also wir in Kremsmünster im Gasthaus, wir mixen den Tag, dass halt die Bobal vom Mehl einfach weg sind.
0: Und dann geht schon eine in die Pfanne. Wir haben ein tolles Rezept von ihr bekommen, nämlich eine Pina Colada Palatschinke. Finden Sie bei uns auf der Homepage ooe.orf.at, wenn Sie mal was Neues ausprobieren wollen. Und das, dass meine erste Palatschinken picken bleibt, da geht es ja nicht nur mir so, oder?
1: Nein, das glaube ich nicht. Aber ich glaube, dass das... Ob es jetzt ein Profi ist oder nicht, die eine wird was und die andere nicht, aber die, was nichts wird, die kann man ja dann selber vernaschen.
0: Das zum einen, oder man konnte Frittaten draus machen, sind ja auch köstlich. Also heute ab 12 Uhr das Palatschinkenfest, da brauchen Sie gar nichts machen, die bleiben nicht bicken, sondern Sie gehen nur hin und essen. In Grünburg ist das Ganze.
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0: Für mich die perfekte Hausarbeitmusik liefern immer Cool and the Gang. Die habe ich über die Kopfhörer und dann ist Bügeln und zu Hause herumlaufen und alles immer viel leichter, geht mir leichter von der Hand. Und natürlich auch das Kochen. 2500 Palatschinken sind letztes Mal gegessen worden beim Palatschinkenfest in Grünberg. 17 verschiedene gibt es dort. Thomas Sternecker, ihr habt ja schon Erfahrung in den letzten Jahren. Welche gängen denn am besten?
1: Ja, in den letzten 13 Male hat sich herauskristallisiert, halt die Klassiker. Eispalatschinke, dann eine Kornblö-Palatschinke geht sehr, sehr gut. Ja, und alle süßen Sorten halt und auch eine Palatschinken-Lasagne. Und heuer haben wir wirklich zwei absolute Top-Palatschinken, nämlich das Pulled Pork und das Pulled Beef, die ziehen auch sehr bei den Leuten.
0: Ist eh klar, man fängt zuerst einmal deftig an und dann hinten noch die klassische Eisballerschinke. Es wird auch der Schupfkaiser oder die Schupfkaiserin ermittelt. Wie hoch kommen denn die besten Schupfer?
1: Naja, da sind wir schon bei einer Höhe, glaube ich, so von 3,5 Meter bis 4 Meter. Und das ist wie beim Hochspringer mit einer Schnur oben und mit einer Pfanne. Und da wird eine Plastikpalatschinke drüber geschupft. Und das ist immer echt der Spaß. Und können die Kinder mittun, genauso wie die Erwachsenen. Und da ermitteln wir den besten Palatschinkenschupfer Oberösterreichs.
0: Also, wenn Sie da geübt sind oder wenn Sie denken, 3,5 Meter, lächerlich für mich, da komme ich drüber. Kann man zu Hause schwer trainieren, weil nur wer eine Altbauwohnung hat, kommt so hoch drüber. Der Eintritt ist übrigens frei. Los geht's jetzt dann um 12 Uhr und das Festl geht so lange, bis alle Palatschinken natürlich aufgegessen sind.
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3: 10:30 im Studio Daniela Dahlke. Nach dem Femizid in einer Schule in Taufkirchen an der Pram im Bezirk Scherding ermittelt die Polizei die Hintergründe. Eine 28-jährige Lehrerin wurde offenbar von einem Kollegen in der Schulbibliothek getötet. Sie hatte Schuss- und Stichverletzungen. Der 29-Jährige hat sich auf der Flucht selbst getötet. Die Familie der Frau bestreitet, dass die beiden je eine Beziehung hatten. Die Polizei war zunächst von einer Beziehungstat ausgegangen. Mit mehr als 150 km/h flüchtet ein Autofahrer in der Nacht vor der Polizei durch Vöcklabruck. Zuvor messen die Beamten den Wagen bei einer Radarkontrolle in der Stadt mit knapp 100 statt der erlaubten 50 km/h. Als sie ihn anhalten wollen, schaltet der Lenker sogar die Beleuchtung aus und rast davon. Die Polizei sucht jetzt nach einem schwarzen Audi A5 oder Audi A7. Nach Beschwerden von Eltern reagiert die Stadt Linz jetzt auf die Parksituation vor Kindergärten. In den kommenden Wochen sollen vor allen Kindergärten spezielle Haltezonen zum Ein- und Aussteigen eingerichtet werden. Auslöser ist eine Debatte um Besitzstörungsklagen vor einem Kindergarten in St. Magdalena. Das waren die Nachrichten, wir sind beim Wetter. Falls Sie etwas im Freien vorhaben heute, Geduld zahlt sich aus. Nach einem durchwachsenen Vormittag mit Wolken und Regenschauern wird der Nachmittag deutlich freundlicher und meistens auch trocken mit bis zu 25 Grad. Morgen geht's ähnlich weiter. Gleich 10:35 ORF Radio Oberösterreich Verkehrsservice. Auf den Hauptverkehrsrouten kommen Sie gut voran. Wir wünschen gute Fahrt.
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0: Der Österreicher mit den intensiven Songs. Falco zu Gast heute Samstagvormittag hier bei Aschimboldo live vom Linzer Südbahnhof Markt. Und wenn Sie sehen wollen, was unsere Jugend in Europa auf die Bühne bringt, dann können Sie das nächste Woche in Oberösterreich tun. Mittwoch bis Samstag sind 8 Theatergruppen aus Österreich, Deutschland, Tschechien und der Schweiz zu Gast bei uns. Und sie bieten beispielloses Jugendtheater. Der Gerhard Wieblinger ist der Leiter vom Jugendtheaterfestival. Viele junge Menschen sind da in Kremsmünster zu Gast und die bringen auch ganz besondere Vibes zu euch.
1: Ja, das stimmt. Wir sind dankbar, dass wir das Festival das fünfte Mal austragen dürfen mit Kremsmünster, gemeinsam mit den Theatervereinen in Kremsmünster. Und wir vom Oberösterreichischen Theaterlandesverband haben da acht Gruppen aus Deutschland, der Schweiz, Tschechien und Österreich eingeladen. Und die geben da ihre Stücke zum Besten, die teils selbst geschrieben sind und auch sozialkritisch. Und das ist sehr bemerkenswert, das Engagement zu beobachten von den jungen Schauspielern. Und das ist einfach eine wunderschöne Sache. Und wir freuen uns recht auf das Event.
0: Was bringt es denn den jungen Menschen, wenn sie Theater spielen?
1: Naja, den jungen Menschen bringt es vor allem das Gemeinsame, das Soziale, das Miteinander. Das ist einfach, die Kreativität wird geweckt, das, was im späteren Leben wichtig ist. Oder das auf der Bühne, die Sprachkompetenz wird gesteigert, das, was man dann immer wieder brauchen kann im späteren Leben. Nicht? Und das vor vielen Leuten zu spielen, das ergibt dann im späteren Leben einfach weniger Ängste, irgendwo was zu vorbereiten und so. Und das Gemeinsame, das steht im Vordergrund, das ist einfach schön. Und das tragt es dann mit aus und das kulturelle Interesse bleibt bei den Jugendlichen ja dann immer sitzen. Und es gibt keinen, der was dann irgendwie vom Theater weggeht. Das bleibt alle dem Theater treu und das ist einfach schön, wenn man sich in den Gemeinschaften sieht und sie finden.
0: Und das gibt's eben nächste Woche. 100 Jugendliche spielen da im Stift und im Kulturzentrum in Kremsmünster. Und es wird auf Deutsch gespielt, hauptsächlich. Eine Produktion ist auch auf Englisch. Also wenn Sie noch was brauchen für Ihren Englischunterricht, würde sich das natürlich auch anbieten. Das Programm, das finden Sie online. Einfach das Jugendtheaterfestival in Ihre Suchmaschine eingeben und schon kommen Sie auf die Homepage und können sich ganz genau informieren. 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

0: Mach dein eigenes Ding, singen Sie Fleetwood Mac. Das könnte das Motto dieses Wochenendes sein. Machen Sie doch genau das, was Ihnen Freude bereitet. Und wir begleiten Sie dabei durch dieses windige und wechselhafte Wochenende in Oberösterreich mit der besten Musik. Und wir wissen auch, wo Sie diese live erleben können.
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2: Am Mikrofon Arthur Treinacher. Kuba will seine Wirtschaft weiter liberalisieren. Das hat der kubanische Präsident angekündigt. Die Reformen betreffen den Agrarsektor, den Tourismus und den Staatsapparat. Gebilligt werden müssen die Pläne noch vom Politbüro und der Nationalversammlung. Katharina Wagner berichtet.
3: Weniger Staat, mehr privat. Diese Linie will auch das seit Jahrzehnten sozialistisch regierte Kuba nun umsetzen. Nicht zuletzt wegen massivem Wirtschaftsdruck aus den USA. Statt stark gesteuerter Planwirtschaft soll in Kuba bald mehr private Beteiligung möglich sein, ähnlich wie in China oder Vietnam. Seit 2021 sind in Kuba private Unternehmen mit bis zu 100 Beschäftigten erlaubt. Die angekündigte Liberalisierung soll laut dem kubanischen Präsidenten Miguel Díaz-Canel auch für den Tourismussektor und ausländische Direktinvestitionen gelten. Kuba unterliegt seit 1962 einem US-Wirtschaftsembargo und seit Monaten verschärften US-Sanktionen. Die Insel durchlebt die schwerste Krise seit Jahrzehnten, Treibstoff fehlt und regelmäßig fällt der Strom aus.
2: Die israelische Armee hat die Bewohner von 20 Orten im Südlibanon zur Evakuierung aufgefordert. Sie sollen sich nördlich des Flusses Sarani in Sicherheit bringen. Zuvor hatte die Armee mehrere Drohnenangriffe der Hisbollah auf Nordisrael gemeldet. Zwischen Israel und dem Libanon gilt zwar eine Waffenruhe, beide Seiten werfen einander aber Verstöße vor. Die EU startet am Montag die Beitrittsgespräche mit Moldau und der Ukraine. Darauf haben sich die Botschafter der 27 Mitgliedstaaten geeinigt. Die Verhandlungen hätten eigentlich schon 2024 beginnen sollen, wurden aber von Ungarn blockiert. Für die Ukraine ist die EU-Mitgliedschaft ein zentrales strategisches Ziel. Österreich braucht Fachkräfte, besonders in technischen Berufen, der IT und der Pflege. Weil gleichzeitig weniger Arbeitskräfte aus anderen EU-Staaten nach Österreich kommen, richtet sich der Blick zunehmend auf neue Herkunftsländer für qualifizierte Beschäftigte, etwa Brasilien, die Philippinen oder Mexiko. In Barcelona geht es heute um die Startplätze für den Formel 1 Grand Prix von morgen Sonntag. Im Mittelpunkt steht dabei erneut Jungstar Kimi Antonelli. Mehr von Gerhard Prohaska.
4: Ja, der 19-Jährige hat den Sieg in Monte Carlo gerade mal verdaut.
5: It's one of those moments you will remember forever.
4: Aber nach dem Freudensprung ins Hafenbecken des Fürstentums hat Antonelli jetzt in Barcelona den 6. Sieg in Serie im Visier.
5: We'll try to repeat ourselves, even though it's not gonna be easy.
4: Und nicht leicht hat es vor allem sein Teamkollege George Russell, der klar im Schatten des Teenagers steht und mit seiner Situation hadert. Ich frag die Welt nicht um Glück, ich wünsche mir einfach eine neutrale Chance und nicht ständig Pech.
6: You know, I'm not asking for the world to give me luck. I just want neutral.
4: 68 Punkte Rückstand auf seinen Teamkollegen setzen Russell aber gehörig unter Druck.
2: Das waren die Nachrichten mit Arthur Treinacher.
7: Wir sind beim Wetter. Der Sommer macht heute einen kleinen Umweg. Noch ziehen Wolken und Schauer durchs Land. Der Nachmittag wird aber sonnig, wenn auch sehr windig, mit bis zu 25 Grad. Morgen bleibt das Wetter in Bewegung. Viel Sonne gibt's im Flachland, mehr Wolken und Schauer im Bergland und im Mühlviertel. Auch da aber wird es warm, mit bis zu 23 Grad. 3 nach 11 Uhr, F-Radio Oberösterreich Verkehrsservice. Im Mühlviertel müssen Sie heute immer wieder mit Sperren rechnen. Die Mühlviertel-Klassik, ein Oldtimer-Rennen, findet statt. Auf den Hauptverkehrsrouten kommen Sie aber gut voran. Wir wünschen gute Fahrt.
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9: Ja, wir sind heute schon waschelnass geworden. Jetzt trocknen wir gemeinsam in der Sonne. Vielmehr tanzen wir uns jetzt trocken, nämlich zu Night Fever und den Bee Gees. Schön, wenn Sie mit dabei sind.
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0: 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Morgen leben wir wieder unsere Leidenschaft und widmen einen ganzen Tag der Volksmusik. 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Sandra Ohms, die Verantwortliche für den Bereich Volkskultur bei uns im ORF Oberösterreich. Du Sandra, die Gruppen, die konnten sich im Vorfeld ja bewerben und es haben sich wirklich viele gemeldet.
1: Ja, es tut sich gewaltig was in Oberösterreichs Volksmusikszene. In den Musikschulen, in den Blasmusikkapellen und auch in den Volksmusikgruppen engagieren sich viele Menschen und auch viele junge Menschen, die traditionelle Musik mit großer Begeisterung erlernen und auch weiterentwickeln. Ich finde, es ist wichtig, ihnen Auftrittsmöglichkeiten und Begegnungsräume zu bieten. Und der ORF Musikantentag möchte genau das. Er leistet dazu einen wichtigen Beitrag, weil er eben neue Gesangs- und Volksmusikgruppen vor den Vorhang holt, die sich das erste Mal vor dem ORF-Mikrofon präsentieren. Und wenn ich so zurückdenke, viele volksmusikalische Karrieren haben beim ORF Musikantentag begonnen und spannend ist für mich, da immer zu beobachten, dass auch immer wieder neue Stücke entstehen, die die jungen Musikantinnen und Musikanten selber komponieren. Für mich auch ein Zeichen, dass sie die Volksmusik so richtig verinnerlicht haben und mit großer Leidenschaft eines tun, zu singen und zu musizieren.
0: Und Sie können das Ganze unterstützen. 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Schauen Sie doch vorbei, wir treffen uns dort eben ab 10.
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2: 11:30 im Studio Daniela Dahlke. Verschmähte Liebe könnte hinter dem Mord an einer Lehrerin in Taufkirchen an der Pram im Bezirk Scherding stehen. Mutmaßlicher Täter war ein 29-jähriger Kollege der Frau. Ein Paar seien die beiden nie gewesen, sagen Familie und Kollegen. Die 28-Jährige habe ihn mehrfach zurückgewiesen. Die Ermittler vermuten Eifersucht als Motiv, weil die Frau seit kurzem einen neuen Freund hatte. Ein schwerer Frontalzusammenstoß hat in der Nacht zu einem Großeinsatz auf der B145 in Ebensee geführt. Zwei Autos sind mit so großer Wucht zusammengeprallt, dass 4 von 6 Insassen in den völlig zerstörten Fahrzeugen schwer verletzt eingeklemmt waren. Ein 55-jähriger Autofahrer hatte um 2 Uhr früh einen mit Männern voll besetzten Wagen gerammt. Mit mehr als 150 km/h flüchtet ein Autofahrer in der Nacht vor der Polizei durch Vöcklabruck. Zuvor messen Beamte den Wagen bei einer Radarkontrolle in der Stadt mit knapp 100 km/h statt der erlaubten 50. Als sie ihn anhalten wollen, schaltet der Lenker sogar die Beleuchtung ab und rast davon. Die Polizei sucht jetzt nach einem schwarzen Audi A5 oder Audi A7. Das waren die Nachrichten, wir sind beim Wetter. Nach einem durchwachsenen Start wird der Samstag heute noch ein freundlicher Tag. Vielerorts wird sonnig mit bis zu 25 Grad. Dazu weht kräftiger Westwind. Morgen wechseln sich Sonne und Wolken dann ab. Im Bergland kann es auch regnen. 11:30 F-Radio Oberösterreich Verkehrsservice. Die Mühlviertel Klassik bringt heute immer wieder Straßensperren mit sich. Das Oldtimer-Rennen führt von Freistadt bis zum Lipno-Stausee. Ansonsten kommen Sie überall gut voran. Wir wünschen gute Fahrt.
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0: Gewidmet an alle Marias im Lande von Shaken Stevens. Angenehmen Samstagvormittag. Sie hören Archiboldo live vom Linzer Südbahnhofmarkt. Sophie Süß, die kommt mit ihrem Bio-Gemüse jeden Samstag hierher. Und sie hat einen kleinbäuerlichen Betrieb in Feldkirchen an der Donau. Zurzeit gibt's unter anderem Jungrübchen. Also die sehen aus wie Monsterradieschen, Jungzwiebel und Radicchio zum Beispiel. Und alles, was jetzt gerade auf den Feldern wächst, natürlich bringt sie hierher. Und einen wunderschönen Mangold. Nur was genau mache ich da damit?
1: Mangold ist ein super dankbares Blattgemüse, auch für den Hausgarten, kann man den ganzen Sommer über beernten. Ist er verwandt mit die roten Rüben, hat einen bisschen einen leicht erdigen, aber sehr feinen, runden Geschmack, geht auch ein bisschen ins Würzige. Kann man super verwenden für Gemüsepfanne, zu einem Erdäpfelstampf dazu, in einen Gemüsestrudel dazu, in einen Nudelauflauf. Also ein total vielseitiges Gemüse. Und wir haben ja in bunte Farben, also in Regenbogenmangold, schaut einfach auch super aus. Sage ich mal, ist besser wie ein Blumenstrauß, wenn man den in der Hand hat.
0: Ich muss ihn aber kochen.
1: Ja, man könnte ihn auch, wenn man es mag, roh essen, also so ist es auch nicht. Aber genau, besser ist, wenn er leicht gedünstet ist. Ich würde ihn auch nicht zu sehr zerkochen. Also es reicht in der Pfanne ein bisschen anbraten, ein bisschen Flüssigkeit dazu.
0: Ist der sehr haglich, wenn ich ihn selbst anpflanzen will? Also braucht er ganz viel Pflege von euch? Jetzt seid ihr den ganzen Tag rund um den Mangold und sagt, schön wachse, gedeihe und zupft herum, oder kann ich den einfach stehen lassen und er tut von alleine?
1: Nein, also von dem her ist er wirklich ein dankbares Gemüse für den Hausgarten eben. Den pflanzt man einmal, vielleicht im Frühjahr, je nachdem, ob man ein Schneckenthema hat, ein bisschen schützen, schauen, dass man nicht die Schnecken komplett abfressen. Eventuell kriegt er einmal Leis, aber das kann man auch irgendwie mit Seifenwasser ein bisschen in Schach halten. Aber grundsätzlich steht den ganzen Sommer, kann man immer wieder beernten. Genau, bis zum Frost eigentlich.
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das Motto für dieses Wochenende. Don't forget to dance the Kings. Ja, vom Balotschinkenfest über das Jugendtheaterfestival bis hin zu unserem Musikantentag morgen im Innviertel gibt es vieles, was Sie an diesem Wochenende jetzt unternehmen können. Und auf Ihrem Weg dahin begleiten wir Sie mit der besten Musik, zum Beispiel jetzt von den Beatles.

0: Das Stift und die Stiftskirche des oberösterreichischen Ortes Lambach wurden im Jahre 1056 gegründet. Seelsorglich wird die Stiftspfarre von Mönchen betreut. Im Jahre 1784 wird die Stiftskirche zu Ehren der Himmelfahrt Mariens und des heiligen Kilian zur Pfarrkirche erhoben. Der Kirchenbau in seinem heutigen Bestand ist Ausdruck der österreichischen Klosterarchitektur des 17. Jahrhunderts. In dieser Zeit wurde die Kirche als einschiffige Anlage mit dreijochigem und zweijochigem gerade geschlossenem Chor neu eingerichtet. Bemerkenswert sind die romanischen Fresken im ehemaligen Westchor, die zu den ältesten romanischen Wandmalereien Österreichs zählen.
1: 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Es ist gleich 12.02 Uhr.
2: Willkommen zum Mittagsjournal, heute mit diesen Themen. Wenn notwendig, wird im Budget nachgebessert, sagt NEOS-Chefin Meindl-Reisinger. Tausende trotz schlechten Wetters bei der Pride Parade in Wien und ein neues Krebsmedikament sorgt für Euphorie in der Medizin. Im Journalstudio begrüßt sie Tom Brandenberger. Im Mittelpunkt der innenpolitischen Berichterstattung ist diese Woche das Doppelbudget für die Jahre 2027-28 gestanden, das die Regierung präsentiert hat. Das große Ziel, die Neuverschuldung soll auf 3% gedrückt werden. Experten vom Fiskalrat bis zur Nationalbank bezweifeln aber, dass das mit den geplanten Maßnahmen möglich sein wird. NEOS-Chefin Beate Meindl-Reisinger ist hier optimistischer.
3: Also das Ziel ist ganz klar und dieses Ziel müssen und wollen, also wollen wir erreichen und müssen wir erreichen. Und das steht ganz außer Frage. Auch in der Vergangenheit habe ich das gehört. Wir haben bewiesen, dass es sehr wohl nicht nur gehalten hat, sondern sogar besser war. Wir sind ja auch schon im vergangenen Jahr mit dem ersten Doppelbudget, der ersten Hälfte des Doppelbudgets, doch deutlich sozusagen über den Erwartungen gewesen oder unterhalb der Schuldengrenze, die wir uns selber gesetzt haben. Aber sicher, wenn es notwendig ist, nachzubessern, dann können Sie sicher sein, dass wir NEOS da auch Vorschläge haben, vor allem ausgabenseitig, wie man dorthin kommen kann.
2: Sagt NEOS-Chefin Meindl-Reisinger im Gespräch mit dem ORF-Radio. Bereits zum 30. Mal zieht die Pride Parade heute über die Ringstraße in Wien. Tausende Teilnehmerinnen und Teilnehmer sind gekommen, um für Akzeptanz, Respekt und gleiche Rechte für alle einzutreten. Das Motto lautet heuer, sichtbar seit 1996. Der Demonstrationszug geht in diesen Minuten los. Für uns ist Lukas Latzinger am Rathausplatz. Lukas, man hört es im Hintergrund, das Wetter spielt derzeit noch nicht mit.
4: Ja, es schüttet wie aus Eimern hier am Ring. Es ist eine dicke Regenwolke hier über der Innenstadt aufgezogen. Viele Teilnehmerinnen und Teilnehmer wollen sich auf jeden Fall nicht vom Feiern abhalten lassen. Und auch das Feiern, was vor 3 Jahrzehnten noch alles andere als selbstverständlich war, als die Regenbogenparade zum ersten Mal hier über den Ring gezogen ist, nämlich Sichtbarkeit und Akzeptanz für lesbische, schwule, bisexuelle, trans und queere Menschen schaffen. Denn die Regenbogenparade, die war ja von Anfang an mehr als ein Fest. Als sie 1996 erstmals über die Ringstraße gezogen ist, hat sie sich vor allem als politische Demonstration verstanden. Und auch deshalb wird heute nicht nur gefeiert. Auf Plakaten und Transparenten geht es um Gleichberechtigung, um den Schutz queerer Menschen vor Diskriminierung und um Solidarität mit Ländern, in denen LGBTQ-Personen noch immer Repressionen ausgesetzt sind.
2: Dann hoffen wir, dass das Wetter bald wieder besser wird. Ins Ausland, in der Straße von Hormus, haben US-Streitkräfte iranische Drohnen abgeschossen. Die Drohnen hätten Handelsschiffe bedroht, heißt es in Washington. Noch kurz zuvor hatten sich der Iran und die USA zuversichtlich gezeigt, dass ein Abkommen über ein Ende des Krieges näher rückt. Laut Vermittler Pakistan haben sich beide Seiten bereits auf eine Vereinbarung geeinigt. Mediziner sprechen bereits von einem revolutionären Durchbruch. Anlass ist ein neuer Therapieansatz in der Krebsforschung, der selbst Krebsarten bekämpfen kann, gegen die die Medizin bisher wenig ausrichten konnte. Ein Beispiel ist der Bauchspeicheldrüsenkrebs. Anlass für

0: ist noch unklar. Der neue Ansatz ist aber nicht auf Bauchspeicheldrüsenkrebs begrenzt, erklärt Georg Winter von der Akademie der Wissenschaften, der ebenfalls zu Molekularklebern forscht.
1: Ich glaube, die Kreativität ist der limitierende Faktor jetzt in diesem Moment.
0: Er und sein Team wollen Molekularkleber im Kampf gegen Brust- und Prostatakrebs einsetzen.
2: Das war ein Mittagsjournal mit Tom Brandenberger.
3: Dicke Wolken, ein paar Regentropfen und dazwischen schon auch Sonne. So schaut es heute Mittag aus in Oberösterreich. Und dazu gibt es aktuell 19 Grad in Steyr, 20 in Forchdorf und 21 in Scherding. Am Nachmittag sind es dann immer weniger Tröpfel und immer mehr Sonne. Bis zu 25 Grad sind heute noch möglich. Auch der Sonntag wird bewölkt und windig mit ein bisschen Regen dazu. Im Salzkammergut kann es auch gewittern morgen. Höchstwert am Sonntag dann übrigens 22 Grad. 6 nach 12 ORF Radio Österreich mit dem besten Verkehrsservice im Land. Wir starten im Hausruckviertel B1 Wiener Straße. Auf der Umfahrung Timmelkamm staut beim Kreisverkehr mit der B151. 2 Kilometer Stau dort. Gut 10 Minuten brauchen es mehr. Weiter zur Nebelberger Straße. Dort gibt es eine Sperre wegen einem Motorsport-Event zwischen Vorderschiffel und Filzmühle. Und das Ganze noch bis 21 Uhr. Und A1 Westautobahn. Auf- und Abfahrt Enns Ost sind noch bis morgen Abend wegen Bauarbeiten gesperrt in Fahrtrichtung Salzburg. Kommen's gut an.
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3: Also, ob man es glauben oder nicht, der nächste Austropop-Klassiker, den habe ich mal im tschechischen Radio gehört. Das war dann doch ein bisschen unerwartet. Übersetzt hat ihn der Moderator übrigens mit Die Prinzessin aus dem Plattenbau. Trifft sie ja eigentlich ganz gut, oder?
5: Du bist die Blume aus dem Gemeindebau.
3: Blume aus dem Gemeindebau. Wolfgang Ambros gibt's gleich.

Die beste Musik mit Wolfgang Ambros in Radio Oberösterreich. Wir haben heute in der Redaktion schon viel über das gesprochen, was in der Schule in Taufkirchen passiert ist. Es war ja leider wirklich nicht der erste Mord in diesem Jahr, aber in dieser Brutalität können wir und wollen wir uns nicht daran gewöhnen. Daniela Dahlke aus der ORF Oberösterreich Nachrichtenredaktion im Tatort der Schule, da wäre ja jetzt ab Montag wieder Unterricht am Plan. Wie geht man jetzt um mit dieser Situation?

0: Daniela Dahlke, jetzt sollte es funktionieren mit dem Mikrofon. Bitte schön.
1: Leider nein, hört man mich. Jetzt hört man mich. Also wie genau der Schulbetrieb am Montag aussehen wird, das steht noch nicht fest. Derzeit wird geplant, morgen wie man weiter tut am Montag. Klar ist, es werden Schulpsychologen da sein, es werden Krisenhelfer da sein, die mit den Lehrkräften und auch mit den Schülerinnen und Schülern arbeiten werden. An einen normalen Unterricht wird am Montag sicher nicht zu denken sein. Es hätte auch eine Schulsportwoche stattgefunden, eben genau mit jener Lehrerin, die jetzt Opfer dieser Bluttat geworden ist. Auch diese Woche ist natürlich abgesagt worden. Wie genau das am Montag aussehen wird, da werden dann auch die Eltern morgen informiert werden. Wir berichten jetzt im Mittagsjournal einmal über den Ermittlungsstand.

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1: 12:30, der Überblick. Schock und Trauer nach Frauenmord an Innviertler Schule. Alkoholverbot für 24 Stunden Automatenshops. Das Wetter, Sonne am Nachmittag. Im Studio Daniela Dahlke. Taufkirchen an der Pram im Bezirk Scherding steht unter Schock. Eine junge Lehrerin ist gestern Nachmittag an der neuen Mittelschule getötet worden, auf furchtbare Weise. Mutmaßlicher Täter ist ein Kollege der Frau, zu dem sie entgegen erster Annahmen nie eine Beziehung gehabt haben soll. Im Innviertel ist mein Kollege Michael Buchmeier.
2: Familie und Kollegen bestreiten vehement, dass die beiden je ein Paar waren. Der 29-Jährige soll sich vor längerer Zeit in der Schule in sie verliebt haben. Die 28-Jährige habe ihm aber immer wieder gesagt, dass sie keine Beziehung mit ihm will, heißt es. Als Hintergrund für die Tat vermuten die Ermittler verschmähte Liebe und dass die Frau seit kurzem einen neuen Freund hatte. Gestern, kurz nach Mittag, kommt es in der Schulbibliothek zur fürchterlichen Bluttat. Der 29-Jährige soll seiner Kollegin mit einem Dolch mehrere Schnitte im Hals zugefügt und ihr mehrfach in den Kopf geschossen haben. Die Waffe hat er legal besessen. Gefunden wurde die 28-Jährige von Schulpersonal, als die Mutter aus Sorge auf der Suche nach ihr war. Der mutmaßliche Täter hat sich kurz darauf auf der Flucht in seinem Wagen selbst getötet. Das demolierte Auto wurde kurz nach 15 Uhr gefunden.
1: Was geschehen ist, macht uns fassungslos, heißt es heute aus der Bildungsdirektion und von Bildungslandesrätin Christine Haberlander von der ÖVP. Beide sichern der Schule jetzt jede Hilfe zu, die nötig ist. Wolfgang Schneitel berichtet.
3: Die Schule wird am Montag geöffnet sein, das wurde bereits entschieden. Nach dem gewaltsamen Tod der 28-jährigen Lehrerin stehen den Lehrkräften und den Schülerinnen und Schülern in den kommenden Tagen Krisenhelfer und Schulpsychologen zur Seite. Schon gestern Abend wurde mit einer Krisenintervention begonnen. Morgen beraten Schule, Gemeinden, Bildungsdirektion und Krisenhilfe über die weiteren Schritte. Eine geplante Sportwoche, an der die Lehrerin teilnehmen hätte sollen, ist abgesagt worden. Vor der Schule erinnern inzwischen Kerzen und Blumen an die junge Frau. Unterdessen ist politisch die Diskussion über Gewalt gegen Frauen und den Zugang zu Schusswaffen wieder hochgekocht. Die Grünen fordern strengere Maßnahmen im Umgang mit Schusswaffen.
1: Stundenlang war die Salzkammergutstraße B145 vergangene Nacht gesperrt, nach einem heftigen Frontalzusammenstoß. Ein 55-Jähriger war bei Ebensee mit voller Wucht in den Gegenverkehr geprallt, in einen mit 5 Männern vollbesetzten Wagen. 4 Menschen waren teils schwer verletzt eingeklemmt. Für die Rettungskräfte eine Herausforderung, so Christoph Pilz, Einsatzleiter der Feuerwehr in Ebensee.
4: Ja, das ist natürlich am Anfang mal schwierig. Das ist, ich sage mal, da gibt es sowieso eine Chaosphase, wo man Lagekabel machen muss und schau, wo fangen wir an. Es ist ja dann von Roten Kreuz erst ein Fahrzeug da gewesen. Wir haben natürlich dann auch nicht sagen können, wie schwer sind die verletzt. Es sind aber Gott sei Dank so gewesen, dass eigentlich alle ansprechbar gewesen sind.
1: Insgesamt sind bei dem Unfall 6 Menschen verletzt worden. 3 Notärzte und mehrere Rettungswagen waren im Einsatz. Rund um die Uhr Zugang zu Alkohol. Damit ist jetzt Schluss. In Automatenshops dürfen künftig keine alkoholischen Getränke mehr verkauft werden. Das bestätigt jetzt der Verwaltungsgerichtshof. Die Stadt Linz hatte sich vehement für das Verbot eingesetzt. Henry Steinbock berichtet.
5: Das Erkenntnis des Verwaltungsgerichtshofs hat sich um die Frage gedreht, wie diese Automatenshops gewerberechtlich einzustufen seien. Demnach seien diese Läden mit Selbstbedienungsautomaten keine sogenannten Betriebsräume, weil sie komplett ohne Personal betrieben werden. Und laut Gewerbeordnung ist der Alkoholverkauf außerhalb von Betriebsräumen verboten. Zudem greife der Jugendschutz zu kurz, denn rein technische Alterskontrollen, wie zum Beispiel mit einer Bankomatkarte, könnten die Kontrolle durch Menschen nicht ersetzen, so der Verwaltungsgerichtshof. Bei Verstößen drohen den Betreibern der Shops Verwaltungsstrafen von bis zu 2.180 Euro.
1: Das war das ORF Radio Oberösterreich Mittagsjournal am Samstag. Wir sind beim Wetter, Dominik.
6: Dicke Wolken, ein paar Regentropfen und dazwischen auch einmal Sonne. So schaut es heute Mittag aus in Oberösterreich. Am Nachmittag lockert es dann aber auf und gegen 16 Uhr soll es überall sonnig sein. Wie es die nächsten Tage wettermäßig weitergeht, das hören Sie in 8 Minuten von unseren Skios 4 Meteorologen. 5 nach halb 1, ORF Radio Oberösterreich mit dem besten Verkehrsservice im Land. Wir starten mit der Nebelberger Straße. Dort gibt es eine Sperre wegen einem Motorsport-Event zwischen Vorderschiffel und Vilsmühle, noch bis 21 Uhr und morgen dann übrigens wieder. Ausweichen können Sie aber natürlich und zwar über die B38 und Niederkrammel. Und A1 Westautobahn, Auf- und Abfahrt Enns Ost sind dort bis morgen Abend wegen Bauarbeiten gesperrt in Fahrtrichtung Salzburg. Kommen Sie gut an.
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0: So klingt sie, die beste Musik mit Don McLean in Radio Oberösterreich. War ja einiges an Regen dabei die letzten Tage. Alexander Ums von der Cheers für Austria, war das jetzt genug für unsere Böden oder wären die noch durstig?
1: Die Böden sind einmal gut gesättigt. Wir haben jetzt in den letzten zwei Wochen ungefähr das Doppelte bis das Dreifache der normalen Niederschlagsmenge bekommen. Damit ist das Defizit des gesamten Jahres natürlich noch bei weitem nicht ausgeglichen. Aber für die Landwirtschaft, für die Gärtner, da passt es einmal. Für das Grundwasser bräuchte man eine längere nasse Periode. Die zeichnet sich aber derzeit nicht ab.
0: Apropos nass, fürs Freibad oder für den See ist das Wetter heute jetzt nicht wirklich optimal, zu windig und auch nicht warm genug. Aber in welchen Vierteln war denn so ein kleiner Nachmittagsspaziergang schön?
1: Ja, vor allem in den flachen Regionen des Landes bringen die nächsten Stunden viel Sonnenschein. Da ist es teilweise nur mehr gering bewölkt. Etwas mehr Quellbewölkung hält sich zum Beispiel in der Björn-Brill-Region. Also, aber auch dort ist es trocken jetzt in den nächsten Stunden und überall relativ warm, in bis zu 5 oder 26 Grad. Allerdings macht es der lebhafte Wind mit etwa 50 Kilometer pro Stunde doch etwas kühler, als man meint.
0: Mit was können wir denn morgen am Sonntag planen? Kaffee und Kuchen im Garten oder doch lieber die Kaffeemaschine drin entkalken? Was würden Sie uns empfehlen?
1: Ja, da muss man ganz kurzfristig reagieren, weil das Wetter wird wieder morgen recht wechselhaft sein. Es ziehen vor allem in den Gebirgsregionen oder auch im Mühlviertel auch dichtere Wolken einzelne Schauer durch. Besser ist das Wetter in den flachen Regionen, da bleibt es wahrscheinlich morgen niederschlagsfrei, aber es ist relativ windig und auch wieder etwas kühler als heute. Damit ist der Aufenthalt draußen immer ein bisschen eine Glückssache, aber man kann es zumindest einmal probieren. Ganz aussichtslos ist es sicher nicht.
0: Wichtige Frage zum Schluss, wann wird es mal wieder richtig Sommer?
1: Nächste Woche, der Montag ist noch wechselhaft, der Dienstag wird schon stabiler und ab Mittwoch haben wir dann viel, viel Sonnenschein und zunehmend heißes Wetter. Die zweite Wochenhälfte bringt dann einige Hitzetage im Stück mit Spitzenwerten bis zu 33 oder 34 Grad.
0: Das sind ja mal ganz gute Aussichten. Herr Ohms, vielen Dank für die Infos und schönes Wochenende Ihnen.
1: Ebenfalls schönes Wochenende.

schönen Samstagmittag wünsche ich Ihnen hier das Radio Oberösterreich mit der besten Musik. Es gibt da ja so Songs, die bauen sich langsam auf, Stück für Stück, um Spannung zu erzeugen. So wie der da. Am Anfang nur ein Instrument, also in dem Fall nicht einmal das, es sind die Hände. Und dann kommt eine spanische Flamenco-Gitarre dazu. Wir merken schon, in welche Richtung das Ganze geht. So ein bisschen Urlaubsfeeling aufbauen. Stellen uns schon vor, wie wir selber am Strand sind, mit einem Cocktail in der Hand. Und dann darf auch noch ein bisschen mehr dazu. Jetzt haben wir auch Bass, die Gitarre wird lebendiger. Und wenn sich dieser Song ganz entfaltet, dann sind wir schon in Urlaubsstimmung mit Santa Esmeralda. Don't let me be misunderstood. Schönen Samstag wünsche ich Ihnen.

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1: Im Nachrichtenstudio begrüßt sie Tom Brandenberger. Trauer und Fassungslosigkeit herrschen heute im Innviertel in Oberösterreich. An einer Schule in Taufkirchen an der Prahm im Bezirk Scherding soll ein 29-jähriger Lehrer seine Kollegin getötet haben. Daniela Dahlke, Hintergrund soll verschmähte Liebe gewesen sein.
2: Der Mittelschullehrer soll sich in seine 28-jährige Kollegin verliebt haben. Immer wieder habe sie ihm gesagt, dass sie kein Interesse habe. Ein Paar seien die beiden nie gewesen. Es habe keine wie auch immer geartete Beziehung gegeben. Seit einem Monat soll die Frau jetzt einen neuen Freund gehabt haben. Die Polizei geht davon aus, dass Eifersucht Hintergrund der Tat gewesen sein könnte. Die Lehrerin wurde mit einem Dolch und einer Schusswaffe getötet, bevor der 29-Jährige Suizid begangen hat.
1: Und vor der Schule erinnern bereits Blumen und Kerzen an das Opfer. Die Schule soll aber am Montag geöffnet sein. Dem Bundesheer fehlen bis 2031 rund 12,6 Milliarden Euro für den geplanten Ausbau. Das geht aus dem neuen Landesverteidigungsbericht hervor. Trotz steigender Budgets verzögert sich die Umsetzung des Aufbauplans. Betroffen ist auch das Personal. Die erforderliche Aufstockung auf mehr als 25.000 Planstellen ist derzeit nicht vorgesehen. Rund zwei Monate nach der schweren Niederlage bei den Parlamentswahlen hält die ungarische Fidesz-Partei in Budapest einen Parteitag ab. Ex-Premier Viktor Orban stellt sich dabei als Parteichef zur Wiederwahl und mangels Gegenkandidaten erwarten Beobachter, dass er die Partei weiterführen wird. In Budapest beobachtet Paul Grieser den Parteitag. Welche politische Zukunft hat Orban nach seiner Abwahl noch?
3: Ja, das ist derzeit völlig unklar. Was wir wissen, ist, dass Orbáns Fidesz-Partei in Umfragen derzeit bei nur rund 20% liegt. Aus der einst mächtigen Regierungspartei ist eine fast bedeutungslose oder zumindest machtlose Oppositionspartei geworden. Wovon wir ausgehen können, ist, dass Viktor Orbán nie wieder Ministerpräsident von Ungarn werden wird. Das liegt daran, dass sein Nachfolger Peter Madja bereits einen Gesetzesentwurf eingebracht hat, der die maximalen Amtszeiten eines Ministerpräsidenten auf 8 Jahre, also 2 Amtszeiten, begrenzt. Das gilt dann rückwirkend auch für Orbán.
1: Wenig Chancen auf ein Comeback also für Viktor Orban. Die israelische Armee hat erneut die Bewohner mehrerer Dörfer und Städte im Südlibanon zur Evakuierung aufgefordert. Die Menschen sollten ihre Häuser unverzüglich verlassen und sich nördlich des Flusses Sarani begeben. Wer sich in der Nähe von Hisbollah-Kämpfern oder deren Einrichtungen aufhalte, bringe sein Leben in Gefahr, so ein Armeesprecher. Bei einem Frontalzusammenstoß auf der Salzkammergutstraße zwischen Bad Ischl und Gmunden sind in der Nacht 6 Menschen schwer verletzt worden. Ein 55-Jähriger war mit seinem Wagen aus noch unbekannter Ursache auf die Gegenfahrbahn geraten und frontal in das vollbesetzte Auto eines 28-jährigen Linzers geprallt. Alle 5 Männer im gerammten Fahrzeug sowie der 55-Jährige wurden verletzt. Das waren die Nachrichten mit Tom Brandenberger. Und jetzt zum Wetter.
4: Noch einige dicke Wolken, ein paar Regentropfen und dazwischen schon auch Sonne. So schaut's heute in Oberösterreich aus. Und dazu messen wir aktuell 19 Grad in Freistadt, 21 in Wels und 22 in Braunau. Am Nachmittag lockert's dann aber auf und gegen 16 Uhr soll's dann überall sonnig sein. Bis zu 25 Grad heute maximal drin. Auch der Sonntag, der wird bewölkt und windig mit ein bisschen Regen dazu. Im Salzkammergut kann's morgen auch gewittern. Und der Höchstwert am Sonntag 22 Grad nur mehr. 3 nach 1, ORF Radio Oberösterreich mit dem besten Verkehrsservice im Land. Da starten wir mit der Nebelberger Straße. Dort gibt es eine Sperre wegen einem Motorsport-Event zwischen Vorderschiffl und Vilsmühle. Das Ganze heute bis 21 Uhr und morgen dann auch wieder. Ausweichen können Sie aber natürlich, und zwar über die B38 und Niederkrammel. Und A1 Westautobahn, die Auffahrt und Abfahrt Enns Ost sind heute gesperrt, und zwar bis morgen Abend wegen Bauarbeiten. Und das Ganze in Fahrtrichtung Salzburg. Kommen Sie gut an!

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0: Die Spider-Murphy-Gang in Radio Oberösterreich. Und jetzt reden wir über Am, Damm, Des.
1: Am, Damm, Des.
0: Nein, ich bin nicht nostalgisch bezüglich dem ORF-Kinderprogramm. Am, Damm und Des, so heißen nämlich die drei Fuchswelpen aus Bad Gäusern. Und die haben viele, viele Herzen erobert in den letzten Tagen. Rund 18.000 Mal ist das Video der Jungtiere auf unserem Instagram-Kanal bereits angesehen, geliked und geteilt worden. Die Waisenfüchse, die sind nämlich von einem Jäger aus Bad Gäusern gerettet und aufgezogen worden. Happy End eigentlich, aber weil er die Tiere auch auf einem Markt mitgenommen hat und dort gefüttert hat, ist er jetzt angezeigt worden. Mittlerweile sind die kleinen Füchse bei Harald Höfner im Tierparadies Schabenreit untergebracht.
2: Also wir haben ein sehr großes Fuchsgehege errichtet, behördlich bewilligt natürlich. Dort können sie also im Boden graben, sie können sich eigene Bauten errichten, sie können klettern, sie haben Bäume drinnen, sie können Mäuse fangen, sie können also alles tun, was ein Fuchs in der Natur auch macht.
0: Und Revier markieren, das hätte ich mir daheim beim Jäger in Bad Gäusern ein bisschen anstrengend vorgestellt, sobald die in die Pubertät kommen. Ob Am, Damm und Des später mal ausgewildert werden, das ist übrigens noch offen.

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2: 13:30 im Studio Daniela Dahlke. Schulpsychologen und Krisenhelfer werden in den kommenden Tagen an der Mittelschule in Taufkirchen an der Pram unterstützen, die Bluttat von gestern zu verarbeiten. Eine 28-jährige Lehrerin ist von einem Kollegen in der Schulbibliothek auf brutale Weise ermordet worden. Hintergrund sollen verschmähte Liebe und Eifersucht gewesen sein. Die Schule soll am Montag geöffnet werden. In rund um die Uhr geöffneten Automatenshops darf künftig kein Alkohol mehr verkauft werden, weil nicht sichergestellt werden kann, dass auch Jugendliche dort an Alkohol kommen. Das bestätigt der Verwaltungsgerichtshof jetzt. Die Stadt Linz, die seit Jahren gegen den Alkoholverkauf in diesen Shops vorgeht, begrüßt die Entscheidung. Und Eltern sollen künftig schon über den Eltern-Kind-Pass stärker in der Erziehung unterstützt werden, etwa bei Fragen zum Handy, Tablet und der Bildschirmzeit. Der Familienbund schlägt dafür eigene Elternkurse im Eltern-Kind-Pass vor und fordert finanzielle Anreize für die Teilnahme. Hintergrund ist, dass Kinder immer früher mit digitalen Medien in Kontakt kommen. Das waren die Nachrichten. Wir sind beim Wetter, Dominik.
3: Noch ziehen dichtere Wolken durch Oberösterreich durch. Auch ein paar Regentropfen können mit dabei sein. Soll sich am Nachmittag aber ändern. Aktuell messen wir 18 Grad in Windischgarsten, 21 in Ried im Innkreis und 22 Grad in Linz. Am Nachmittag wird es dann überall auflockern und gegen 16 Uhr sollten wir es dann schon überall sonnig haben. Bis zu 25 Grad sind heute möglich, wird sich wahrscheinlich aber noch weniger anfühlen, weil ja auch einiges an Wind durchs Land pfeift. Der Sonntag dann ähnlich wie heute, es wird bewölkt und windig mit ein bisschen Regen dazu. Im Salzkammergut kann es auch gewittern und der Höchstwert morgen 22 Grad. 2:30, ORF Radio Oberösterreich mit dem besten Verkehrsservice im Land und einer Meldung für die Nebelberger Straße. Dort gibt es heute eine Sperre wegen einem Motorsport-Event zwischen Vorderschiffel und Filzmühle und das Ganze noch bis 21 Uhr. Ausweichen können Sie aber natürlich und zwar über die B38 und Niederkramel. Und eine Meldung für die A1 Westautobahn. Auf- und Abfahrt Enns Ost sind dort bis morgen Abend wegen Bauarbeiten gesperrt und zwar in Fahrtrichtung Salzburg. Kommen Sie gut an!
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Hier ist Radio Oberösterreich mit Dominik Klinger am Mikro. Schönen Samstagnachmittag wünsche ich Ihnen. Wir haben schon Mitte Juni und das heißt, auch die Lehrerinnen und Lehrer haben jetzt das Geld am Konto. Gratuliere. Eine Woche noch, dann sind eine Woche lang noch wohlgemerkt, sind alle, die Geburtstag haben, im Sternzeichen Zwillinge. Und ganz wichtig, ab Mitte nächster Woche kommt dann das Sommerwetter zurück nach Oberösterreich.

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2: Im Nachrichtenstudio begrüßt Sie Tom Brandenberger. Mit dem morgigen Vatertag rückt auch das Thema Väter- und Kinderbetreuung wieder in den Blickpunkt. Das Momentum-Institut hat sich angesehen, wie häufig Väter in Elternkarenz gehen. Und dabei hat sich gezeigt, Männer bleiben mit nur knapp 19% weiterhin klar in der Minderheit. Und sie nehmen ihre Auszeit besonders häufig in den Sommermonaten. Annabella Amini berichtet.
3: Die Elternkarenz bleibt in Österreich überwiegend Frauensache. Nicht einmal jede fünfte Person in Elternkarenz ist ein Mann. Und selbst jene Männer, die eine Auszeit zur Kinderbetreuung nehmen, bleiben vergleichsweise kurz zu Hause. Nur 9% sind länger als 6 Monate in Karenz. Was laut einer Analyse des Momentum-Instituts auch auffällt, wenn Männer in Karenz gehen, dann häufiger in den Sommermonaten. Zwischen Juni und August waren in den vergangenen Jahren durchschnittlich rund 3.450 Männer gleichzeitig in Kinderkarenz. In den übrigen Monaten sind es mit rund 2.800 deutlich weniger. Warum Väter ihre Karenz bevorzugt im Sommer antreten, ist unklar. Als mögliche Gründe nennt das Institut fehlende Kinderbetreuungsangebote während den Ferien oder den Wunsch, die Zeit mit der Familie rund um den Sommerurlaub zu verlängern. Das Momentum-Institut fordert deshalb Maßnahmen, um Väterkarenz stärker zu fördern.
2: Russland meldet einen massiven ukrainischen Drohnenangriff. Innerhalb von 12 Stunden sind 185 Drohnen abgeschossen worden, berichtet das russische Verteidigungsministerium. 2 Menschen sollen getötet worden sein. In Italien findet heute und morgen der Gründungsparteitag der nächsten Rechtspartei statt. Der ehemalige General Roberto Vannacci gründet offiziell seine Partei Futura Nazionale, also Nationale Zukunft. Vannacci wurde mit der Lega und 500.000 Vorzugsstimmen ins EU-Parlament gewählt. Mittlerweile ist er von der Lega abgefallen und findet die Rechtsregierung in Italien insgesamt zu wenig rechts. Aus Rom Cornelia Wospanik.
4: Noch bevor sie gegründet ist, hat Roberto Vannaccis Partei schon 100.000 Mitglieder. Während des Gründungsparteitags in Rom ist heute auch eine Kundgebung von Remigrationsbefürwortern geplant. Und für Remigration ist auch der ehemalige General, der eine Blitzkarriere hingelegt hat. Als extreme Rechte sieht er sich nicht viel mehr als authentische.
5: Wir definiscono die destra autentica.
4: Remigration, Heimat, Identität, was Vannacci verspricht, deckt sich mit der AfD in Deutschland. Die Versprechen der Rechtsregierung unter Giorgia Meloni seien gut gewesen, nur habe sie nichts davon umgesetzt, sagt er. Ob er allein oder im Rechtsbündnis bei der Wahl antreten will, lässt er derzeit offen. Umfragen geben ihm gute Chancen, mit seiner Partei den Sprung ins Parlament zu schaffen.
2: Im Bezirk Scherding in Oberösterreich soll ein 29-jähriger Lehrer eine seiner Kolleginnen getötet haben. Die Leiche der Frau wurde mit Stich- und Schusswunden in der Schulbibliothek gefunden. Der mutmaßliche Täter verübte Suizid. Motiv soll verschmähte Liebe gewesen sein. Das waren die Nachrichten mit Tom Brandenberger.
6: Und jetzt das Wetter mit Dominik Klinger. Noch ziehen ein paar dichtere Wolken durch, auch ein paar Regentropfen sind mit dabei, wird sich in Kürze aber definitiv ändern. Aktuell messen wir 22 Grad in Leonding und 19 Grad in Rohrbach. Am Nachmittag, dann wie gesagt, wird es schöner, es lockert auf und gegen 16 Uhr soll es dann schon überall sonnig sein. Höchstens im Mühlviertel erwarten wir noch ein paar Wolken. Auch der Sonntagmorgen wird dann eher bewölkt und windig. Ein bisschen Regen gibt es auch dazu und im Salzkammergut kann es sogar gewittern. Höchstwert am Sonntag dann 22. Grad. 3 nach 2, ORF Radio Oberösterreich mit dem besten Verkehrsservice im Land. Da starten wir mit der Nebelberger Straße. Dort gibt es eine Sperre wegen einer Veranstaltung zwischen Vorderschiffel und Vilsmühle. Ausweichen können sie aber natürlich und zwar über die B38 und Niederkrammel. Ab 21 Uhr heute sollte die Nebelberger Straße dann wieder frei sein. A1 Westautobahn, die Auf- und Abfahrt Enns Ost, sind momentan gesperrt und zwar bis morgen Abend wegen Bauarbeiten in Fahrtrichtung Salzburg. Und gleich mal zur Vorwarnung, heute Abend wird die A25 im Bereich Wels total gesperrt. Dort wird nämlich eine neue Eisenbahnbrücke über die Autobahn geschoben und verankert. Los geht's mit der Sperre heute um 19 Uhr. 24 Stunden später soll dann alles erledigt sein. Kommen's gut an!
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6: Und Ihnen hoffentlich schon ganz im entspannten Wochenende. Radio Oberösterreich hat auf jeden Fall die beste Musik dazu. Stark, wir auf Felsen. Steffi Berger ist mit dabei und wir starten in die Stunde mit KISS.

0: Stefanie Werger ist inzwischen übrigens wieder auf der Bühne. Die hat sie nämlich aus ihrer Auszeit verabschiedet und hat gesagt, ein bisschen Bühnenleben, das tut doch gut. Ihr selber und den Fans natürlich. Wie groß sind denn bitte schön die Fische, die teilweise in unseren Badeseen mal dumm schwimmen? Richtige Bracker sind da mit dabei. Rudolf Küpper aus Ebensee, der hat letzte Woche so ein Exemplar an seiner Angel gehabt. Ein Hecht, 1,3 Meter lang und 15 Kilo schwer. Den hat er mit seinem Bruder im Traunsee rausgefischt.
1: Ich meine, in dem Moment, mein ganzer Körper zieht der von meinem Bruder auch, obwohl er den nicht einmal drauf gehabt hat. Und wie wir dann das erste Mal gesehen haben, das war ein Gefühl, wo wir sich gedacht haben, hey, was ist jetzt los? Jetzt kommt der Urzeitmonster auf.
0: Das kann ich mir gut vorstellen. Solche Urzeitmonster, die sind übrigens gar nicht so ungewöhnlich. Die gibt es nämlich überall in unseren Seen und Flüssen. Und interessant, die werden mehr. Wärmere Wassertemperaturen sind nämlich ideal für manche Fischarten. Aber muss man jetzt Angst haben, wenn man schwimmen geht, dass man dann von irgendeinem gleich großen Riesenfisch da irgendwie an, weiß ich nicht, gebremst wird?
1: Ich glaube, das ist so unwahrscheinlich wie ein Flugzeugabsturz, schätze ich mal. Wobei, das ist nur unwahrscheinlicher, dass der Hecht zwickt bzw. beißt. Ich glaube, der hat mehr Angst vor uns, als wir vor ihm.
0: Ja, und dann hoffe ich, dass der Hecht jetzt auch zugehört hat und sich daran hält.

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1: 14:30 im Studio, Patrick Steinbock. Autofahrer müssen sich heute Abend auf eine Totalsperre der A25 im Bereich Wels einstellen. Für den viergleisigen Ausbau der Westbahnstrecke wird eine neue Brücke über die Autobahn geschoben. Die Sperre dauert von heute Abend 19 Uhr bis morgen Sonntag 19 Uhr. Für den Verkehr gibt es örtliche Umleitungen, es wird aber empfohlen, großräumig auszuweichen. Im Zugverkehr gibt es keine Einschränkungen. Jener Mann, der im April am Linzer Südbahnhofmarkt einen Sicherheitsbeauftragten einer Bank mit einer Axt attackiert und lebensgefährlich verletzt hat, ist nicht zurechnungsfähig. Zu diesem Ergebnis kommt ein psychiatrisches Gutachten. Der Mann ist derzeit in einem forensisch-therapeutischen Zentrum untergebracht. Das Opfer konnte mittlerweile befragt werden, kann sich aber kaum an den Tag erinnern. Viele Landsleute schauen beim Verreisen heuer besonders genau aufs Geld. Laut ÖAMTC Reisemonitoring haben 8 von 10 Befragten angegeben, beim Sommerurlaub bewusst sparen zu müssen. Das passiert vor allem durch billigere Unterkünfte oder durch eine verkürzte Aufenthaltsdauer. Im Durchschnitt beträgt das Urlaubsbudget für das gesamte Jahr pro Person heuer knapp 1.200 Euro. Das waren die Nachrichten, damit zum Wetter mit Dominik Klinger.
2: Ja, jetzt wird es von Stunde zu Stunde schöner in Oberösterreich. Momentan messen wir 21 Grad in Vöcklabruck, 22 in Steyr und 23 in Galsbach. Jetzt am Nachmittag lockert es dann immer mehr auf. Das Show ab 16 Uhr um und um sollte schon überall sonnig sein. Grundsätzlich sind heute bis zu 25 Grad möglich. Auch der Sonntagmorgen ist dann ja ein bisschen verhalten. Es kann bewölkt werden, windig, ein bisschen Regen dazugeben. Im Salzkammergut kann es auch gewittern, aber trotzdem immer wieder mal Sonnenfenster in Oberösterreich und das Ganze bei maximal 22 Grad. 14:30, ORF Radio Oberösterreich mit dem besten Verkehrsservice im Land, und da starten wir mit der Nebelberger Straße. Dort gibt es eine Sperre wegen einer Veranstaltung zwischen Vorderschiffl und Vilsmühle. Ausweichen können Sie aber natürlich, und zwar über die B38 und Niederkrammel. A1 Westautobahn, Auf- und Abfahrt Enns Ost sind dort bis morgen Abend wegen Bauarbeiten gesperrt, und zwar in Fahrtrichtung Salzburg. Und gerade schon in den Nachrichten gehört, heute Abend gibt es für die A25 im Bereich Wels eine Totalsperre. Los geht's um 19 Uhr. Kommen Sie gut an.
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2: Im Nachrichtenstudio begrüßt sie Tom Brandenberger. In Wien-Hietzing soll ein Mann seine Ex-Partnerin gestern stundenlang in ihrer Wohnung festgehalten haben und gedroht haben, sie umzubringen. Der Frau ist es schließlich gelungen, unbemerkt einen Notruf abzusetzen. Evelyn Kanya berichtet.
3: Der 25-Jährige tritt laut Polizei in der Früh die Tür eines Wohnhauses in Hietzing ein. Im Stiegenhaus lauert er seiner 26-jährigen Ex-Partnerin auf. Polizeisprecherin Anna Gutt.
4: Diese wollte um 5 Uhr früh in die Arbeit gehen und wurde dann von dem Mann in ihre Wohnung zurückgedrängt. Er hat sie mit einem Messer bedroht und in der Wohnung mehrere Stunden festgehalten.
3: Der Österreicher droht der Frau, sie umzubringen, wenn sie die Trennung nicht rückgängig macht. Auch das Handy nimmt er ihr ab.
4: Die Frau hat es dann geschafft, das Handy wieder zu erlangen. Unbemerkt ist sie damit auf die Toilette gegangen und hat von dort eine Nachricht an Freunde verschickt, dass sie Hilfe braucht. Die Freunde sollen die Polizei informieren.
3: Kurze Zeit später, gegen 9 Uhr, wird der Mann festgenommen. Gegen ihn wird ein Betretungs- und Annäherungsverbot sowie ein vorläufiges Waffenverbot ausgesprochen. Er wird mehrfach angezeigt, ist allerdings wieder auf freiem Fuß.
2: Die Regierung setzt den erweiterten Grenzschutz fort und verlängert die Grenzraumkontrollen. Die entsprechende Verordnung für die Grenzen zu Tschechien, der Slowakei, Ungarn und Slowenien tritt am Montag in Kraft und gilt weitere 3 Monate. Innenminister Karner von der ÖVP begrüßt die Maßnahme. Anfang Juni hatte die EU-Kommission Österreich und 8 weiteren Schengen-Staaten aber noch geraten, die Grenzkontrollen aufzuheben. Die USA und der Iran haben sich nach pakistanischen Angaben auf eine Absichtserklärung für ein Friedensabkommen geeinigt. Eine erste Vereinbarung solle innerhalb der nächsten 24 Stunden elektronisch unterzeichnet werden, so Ministerpräsident Sharif in sozialen Medien. Zuletzt hatten sowohl die USA als auch der Iran signalisiert, dass ein Abkommen nahe sei. Zugleich gab es aber weiter gegenseitige Angriffe. Die Schweiz entscheidet morgen, wie viele Menschen bis 2050 im Land leben dürfen. Die rechtskonservative Schweizer Volkspartei will mit der Initiative Keine 10 Millionen Schweiz die Zuwanderung massiv beschränken. Kommt sie damit durch, könnte die Schweiz gezwungen sein, das Personenfreizügigkeitsabkommen mit der EU zu beenden. Mehr von Bettina Brendergast.
5: Zug ist der reichste Kanton der Schweiz, er wächst aber auch am schnellsten. Die Zuwanderung verteuert Wohnungen, überfüllt Schulen und Gefängnisse, sagt SVP-Kantonsrat Adrian Risi. Die Initiative Keine 10 Millionen Schweiz will weniger Asylsuchende ins Land lassen und sich aussuchen, wer als Fachkraft kommen darf.
6: Wir sagen dann, wir brauchen die und die und die Leute und wir holen die und die und die Leute, so wie es übrigens Kanada und Australien machen.
5: Die Schweizer Wirtschaft warnt vor der Initiative, man ist auf Zuwanderung aus der EU angewiesen. Und es wird befürchtet, dass man in Zukunft wieder über Kontingente mühsam Fachkräfte ins Land bringen müsste.
2: Das waren die Nachrichten mit Tom Brandenberger.
7: Das Oberösterreich-Wetter ist heute viel freundlicher als zuletzt. 25 Grad kommen gerade aus Scherding, 24 Grad aus Wels und immerhin 20 aus Papneunkirchen. Es wird heute von Stunde zu Stunde sonniger. Bei den Temperaturen wird sich aber nicht mehr allzu viel ändern. Morgen ist es dann wieder abwechselnd bewölkt und sonnig. Im Mühlviertel ziehen auch gewitterige Schauer durch. Die Höchstwerte kommen auf 22 Grad. Die neue Woche ab Montag startet dann wechselhaft. Vereinzelt kann es auch wieder regnen. 15.03 Uhr, ORF Radio Oberösterreich mit dem besten Verkehrsservice im Land. Die Hauptverbindungen sind soweit frei, da kommen Sie gut voran. Eine Meldung gibt es aber wegen einer Veranstaltung, betrifft die Nebelberger Straße zwischen Vorderschiffel und Filzmühle. Sperre wegen einer Motorsportveranstaltung. Ausweichen können Sie über die B38 und Niederkrammel. Und eine Baustelle gibt es auf der A1 Westautobahn Richtung Salzburg. Die Auf- und Abfahrt Enns West ist eben wegen Bauarbeiten gesperrt. Ausweichen ist möglich über Enns Ost. Kommen Sie gut und sicher an Ihr Ziel.
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7: Nach dem vielen Regen in den letzten Tagen geht's heute endlich wieder mal zum Rosenmähen. Und die meisten haben da vielleicht auch einen Zusatzauftrag bekommen. Die Margeriten müssen stehen bleiben. Das kriegen wir hin.

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Die hohen Töne von Mr. Big, die Trommel von Tommy Rowe. So soll das Samstagnachmittag klingen. Das ist die beste Musik in Radio Oberösterreich. Sweet.

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1: Halb vier im Studio, Patrick Steinbock. Nach dem Femizid in der Mittelschule Taufkirchen an der Pram gibt es neue Informationen der Staatsanwaltschaft Ried im Innkreis. Demnach habe der Täter erst heuer eine Waffenbesitzkarte beantragt. Der 29-jährige Lehrer soll gestern Nachmittag in der Bibliothek der Mittelschule eine 28-jährige Kollegin mit einem Messer attackiert und dann auf sie geschossen haben. Der Täter hat im Anschluss Suizid verübt. Das Motiv soll verschmähte Liebe gewesen sein. Alkoholische Getränke sind zukünftig im sogenannten Automatenshops nicht mehr erlaubt. Das hat der Verwaltungsgerichtshof entschieden. Dadurch werde Rechtssicherheit geschaffen, so Jugendschutzlandesrat Martin Winkler von der SPÖ. Auch die Stadt Linz, die seit Jahren gegen den Alkoholverkauf in den unbetreuten Shops vorgeht, begrüßt die Entscheidung. Eltern sollen künftig schon über den Eltern-Kind-Pass stärker in der Erziehung unterstützt werden, etwa bei Fragen zu Handy, Tablet und Bildschirmzeit. Der Familienbund schlägt dafür eigene Elternkurse im Eltern-Kind-Pass vor und fordert finanzielle Anreize für die Teilnahme. Hintergrund ist, dass Kinder immer früher mit digitalen Medien in Kontakt kommen. Das waren die Nachrichten, damit zum Wetter mit Benny Quintz.
2: Pünktlich mit dem Wochenende ist es wieder richtig schön geworden in Oberösterreich. Ein paar Wolkenreste vom Regen sind zwar noch da, aber insgesamt überwiegt der Sonnenschein. Mit Werten zwischen 20 und 25 Grad ist es auch deutlich wärmer als in den letzten Tagen. Morgen wird es zwar oft wieder sonnig, es ziehen aber auch wieder mehr Wolken durch. In den südlichen Landesteilen regnet es auch ab und zu. Auch der Wind wird wieder mehr und die Höchstwerte kommen auf 22 Grad. 2 Minuten nach 3:30 ORF Radio Oberösterreich mit dem besten Verkehrsservice im Land. Die gute Nachricht, die Hauptverbindungen sind soweit frei, aber es gibt eine Sperre wegen einer Motorsportveranstaltung, betrifft die Nebelberger Straße zwischen Vorderschliff und Filzmühle. Ausweichen können Sie über die B38 und Niederkrammel. Und eine Baustelle auf der A1 Westautobahn Richtung Salzburg beschäftigt uns. Die Auffahrt und Abfahrt Enns West ist eben wegen Bauarbeiten gesperrt. Ausweichen ist möglich über Enns Ost. Kommen Sie gut und sicher an Ihr Ziel.
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0: Ein großes musikalisches Talent aus Oberösterreich in Radio Oberösterreich, Hubert von Geusern. Und morgen geht's um den musikalischen Nachwuchs aus unserem Bundesland. In Hochburg Ach beim Oberösterreichischen Musikantentag. Sandra Ohms, du leitest bei uns im ORF Oberösterreich die Volkskultur. Die Gruppen haben sich ja schon im Vorfeld bewerben können. Wer kommt da so? Wer ist da dabei? Sind es Einzelne oder eben Gruppen?
1: Es ist eine bunte Mischung an Klangfarben. Also wir haben von Instrumentalsolisten bis zu einer siebenköpfigen Partie alles dabei. Oh. Und das aus ganz Oberösterreich. Also. Und was mich ganz besonders freut, auch Gesangsgruppen, weil der Gesang ist ja in den letzten Jahren ein bisschen ins Hintertreffen geraten. Aber wir haben 3 Kleingruppengesänge und auf das freue ich mich ganz besonders.
0: Wie geht es dann auch morgen weiter? Da gibt es ja viele Möglichkeiten, sich zu entwickeln und ihr unterstützt sie auch dabei.
1: So ist es. Wir vergeben 2 Auftrittsplätze für unsere Lange Nacht der Volksmusik, die am 15. Oktober dort bei uns im ORF Oberösterreich stattfindet. Das ist ein ganz großes Fest der alpenländischen Volksmusik und es werden ausgewählte Gruppen, die sich morgen das erste Mal vor dem ORF-Mikrofon präsentieren, zu uns zu professionellen Studioaufnahmen eingeladen.
0: Wow.
1: Und gestern Abend in Gesungen und Gespielt haben wir die Aufnahmen der vergangenen Jahre als erste Mal präsentiert.
0: Und da sind ja sicher dann, wenn du jetzt gerade die letzten Jahre ansprichst, könnte ja auch der Startschuss für große Musikkarrieren gewesen sein.
1: Also wenn man ganz früher zurückdenkt, da sind große Namen dabei wie Rheinbacher Dreigesang oder das Vokalensemble Lala. Wenn ich so die letzten Jahre spontan Revue passieren lasse, fällt mir die Gruppe Klangholz, eine ganz tolle junge Klarinettenmusi, ebenso wie die Bruck Zugmusi, die jetzt sehr rege unterwegs sind in ihrer Konzerttätigkeit.
0: Also total spannend, wo der Weg hingehen kann und wer morgen dann dabei sein mag und schauen, wo vielleicht die großen und die Musiker, großen Musikerinnen und Musiker aus Oberösterreich starten. Der Oberösterreichische Musikantentag startet um 10 im Stiftsgasthof in Hochburg 8. Gerne vorbeikommen.
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2: Im Nachrichtenstudio begrüßt Sie Tom Brandenberger. Während in Europa die Wirtschaft unter den Auswirkungen des Irankrieges massiv leidet, zeigt sich die israelische Wirtschaft erstaunlich stark und robust. Das heurige Wachstum liegt bei über 3%, die Landeswährung verzeichnet ein 30-Jahres-Hoch gegenüber dem US-Dollar und die israelische Börse boomt. Und das, obwohl sich das Land seit bald 3 Jahren im Dauerkrieg befindet. David Kriegleder hat sich angesehen, wie das geht.
3: Israels Wirtschaft ist sehr widerstandsfähig, trotz aller Krisen und Kriege, erklärt der israelische Ökonom Dan Ben-David.
4: Der Hauptgrund dafür ist, dass wir alle unsere Eier in einen Korb gelegt haben. Und der nennt sich Hightech. Ein Sektor, der von all diesen Krisen kaum betroffen ist.
3: Hinzu kämen stark gestiegene Rüstungsexporte, umgerechnet 16 Milliarden Euro, allein im Jahr 2025.
4: Selbst Staaten und Regierungen, die Israel offen kritisieren, kaufen unsere Militärgüter.
3: Doch das Wirtschaftsmodell sei gefährdet. Ein wachsender Teil der Bevölkerung erhalte nicht die Bildung, um diese Hightech-Ökonomie zu stützen. Während die Regierung durch weiteren Demokratieabbau Leistungsträger zur Auswanderung bringen könnte.
2: 1,5 Jahre nach dem Rücktritt von David Egger-Granzinger hat die Salzburger SPÖ wieder einen gewählten Parteichef. Beim 44. Landesparteitag in St. Johann im Pongau wurde Arbeiterkammerpräsident Peter Eder mit 95,3% zum neuen Landesvorsitzenden gewählt. Eder sagte in seiner ersten Rede, Ziel sei es, die SPÖ zurück in die Landesregierung zu führen. Auf der Kärntner Seite des Leubl-Passes hat heute die jährliche Gedenkfeier für die Opfer des KZ Leubl-Nord stattgefunden. Während des NS-Regimes mussten hunderte Gefangene unter widrigsten Umständen den Straßentunnel graben. Viele starben oder wurden ermordet. Die ehemalige Justizministerin Alma Sadic von den Grünen sagte als Gedenkrednerin:
5: Nicht das Fremde an den Tätern ist die eigentliche Warnung, sondern ihre Nähe zur Normalität. Die Tatsache, dass Menschen grausam werden können, wenn Ideologie, Gehorsam, Karriere, Feigheit, Gruppendruck und Entmenschlichung zusammenkommen. Verbrechen dieser Größenordnung geschehen nicht durch Fanatiker allein. Sie geschehen durch jene, die mitmachen, die profitieren, die wegsehen, die rechtfertigen und die sich später an nichts erinnern wollen.
2: Sagte Alma Sadic beim internationalen Gedenken am Leubl. Tausende Briten und Touristen haben die britische Königsfamilie bei der Geburtstagsparade für König Charles in London bejubelt. Der 77-jährige Monarch und seine Frau Camilla fuhren bei dem als Trooping the Colour bekannten Spektakel in einer Kutsche vom Buckingham Palast zum zentralen Exerzierplatz Horse Guards. An ihrer Seite hunderte Gardesoldaten. Das waren die Nachrichten mit Tom
6: Brandenberger. Das Wetter in Oberösterreich hat sich in den letzten 24 Stunden einmal komplett gedreht. Gestern noch Regen, heute Sonne und angenehme Temperaturen über 20 Grad. So bleibt es dann auch bis morgen, bis heute am Abend. Morgen am Vatertag scheint die Sonne zwar auch wieder oft, es ist aber nicht mehr überall beständig. Vor allem im Mühlviertel kann es nass werden. Die Temperaturen ähnlich wie heute mit bis zu 22 Grad. Auch die neue Woche startet ähnlich, Regen beschränkt sich dann aufs Berglands und wieder gehen sich bis zu 22 Grad aus. 16.03 Uhr, ORF Radio Oberösterreich mit dem besten Verkehrsservice im Land. Und soweit gute Nachrichten, die Hauptverbindungen sind frei. Eine Meldung gibt es für die Nebelberger Straße. Zwischen Vorderschiffel und Filzmühle gibt es eine Sperre wegen einer Motorsportveranstaltung. Ausweichen können Sie über die B38 und Niederkrameln. Und A1 Westautobahn Richtung Salzburg. Die Auf- und Abfahrt Enns-West ist wegen Bauarbeiten gesperrt. Ausweichen ist möglich über Enns-Ost. Gute Fahrt!
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6: Das E-Bike hat in den letzten Tagen Pause machen müssen, war wahrscheinlich in der Garage beim Regenwetter. Dafür ist jetzt der Akku randvoll und dann geht sich auch die ganz große Abendrunde aus. Gute Fahrt!

0: Der Griller wird für morgen noch einmal durchgeputzt. Fleisch und Würstel liegen schon im Kühlschrank. In vielen Orten in Oberösterreich raucht der Griller traditionell zum Vatertag. Und es wird gedrückt, gebusselt. Von den Jüngeren gibt es vielleicht noch was Selbstgebasteltes. Und muss man sagen, das haben sich die Papas wirklich einmal verdient.
1: Er ist immer da für mich und er hilft mir, besonders auch wenn ich Probleme beim Auto habe, dann ist er immer zur Stelle.
2: Er ist einfach mir sehr ähnlich und wir können einfach gut miteinander reden und haben irgendwie den ähnlichen Humor und irgendwie ist er auch immer witzig und er ist eine Person, wo ich einfach voll rüberkommen kann.
3: Alles, was auch unmöglich ist, macht er möglich, weil er sehr viel sich opfert und sehr viel Zeit investiert und überarbeitet.
4: Er ist recht schlau, er erklärt mir recht viel und er ist Mathelehrer, aber das hat mir nicht recht viel geholfen und generell ist er ein super Papa. Immer für einen da.
0: Meiner ist mein größter Unterstützer. Danke dafür. Und die Dankeshymne für alle Papas, die schon eine Runde weiter sind in Radio Oberösterreich. Großvater.

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Mittlerweile hat die Sonne wieder alle Liegestühle bzw. Gartensessel aufgetrocknet. Für den nächsten Song in Radio Oberösterreich brauchen wir jetzt auch Fool's Garden, Lemon Tree. Klingt so schön nach im Garten die Füße hochlagern, dazu ein Buch lesen und vielleicht auch schon den ersten Hollersaft aus diesem Jahr trinken.

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2: 16:30 im Studio, Patrick Steinbock. Von einem schwarzen Tag für die Gemeinde spricht heute der ÖVP-Bürgermeister von Taufkirchen an der Pram, Paul Freund, nach einem Femizid in der Mittelschule gestern. Ein 29-jähriger Lehrer soll am Nachmittag in der Bibliothek der Mittelschule eine 28-jährige Kollegin mit einem Messer attackiert und dann auf sie geschossen haben. Der Täter hat im Anschluss Suizid verübt. Das Motiv soll verschmähte Liebe gewesen sein, heißt es von der Staatsanwaltschaft Ried im Innkreis. Autofahrer müssen sich heute Abend auf eine Totalsperre der A25 im Bereich Wels einstellen. Für den viergleisigen Ausbau der Westbahnstrecke wird eine neue Brücke über die Autobahn geschoben. Die Sperre dauert von heute Abend 19 Uhr bis morgen Sonntag 19 Uhr. Für den Verkehr gibt es örtliche Umleitungen, es wird aber empfohlen, großräumig auszuweichen. Auf den Zugverkehr haben die Arbeiten keine Auswirkung. Gebrannt hat es heute in einem Haus in Brunnenthal im Bezirk Scherding. Das Feuer ist im ersten Stock ausgebrochen, die Rauchentwicklung war laut Feuerwehr stark. Es hat sich aber niemand mehr im Haus befunden. Letztlich ist das Feuer schnell unter Kontrolle gebracht worden. Die Ursache ist noch unklar. Das waren die Nachrichten, damit zum Wetter mit Benny Quinz.
3: Der Samstag gehört ganz der Sonne. In Micheldorf oder in Weiher Sonnenschein pur, in Wolfseck scheint die Sonne auch. Hier und da ziehen aber dann ab und zu noch Wolken durch. Die Temperaturen sind jetzt auch wieder sommerlicher. Alle Messstationen melden heute zumindest 20 Grad. Die Höchstwerte liegen bei 25. Morgen am Sonntag wird es dann windig, ab und zu auch wieder bewölkt und im Süden des Landes regnet es hin und wieder. Die Höchstwerte kommen auf 22 Grad. Am Montag wechseln Sonne und Wolken dann und wieder gehen sich bis zu 22 Grad aus. 16.32 Uhr, ORF Radio Oberösterreich mit dem besten Verkehrsservice im Land. Nebelberger Straße zwischen Vorderschiffl und Filzmühle gibt es eine Sperre wegen einer Motorsportveranstaltung. Sie können über die B38 und Niederkamel ausweichen. Eine Baustelle auf der A1 West Autobahn Richtung Salzburg. Die Auffahrt und Abfahrt Enns West ist wegen Bauarbeiten gesperrt. Ausweichen ist möglich über Enns Ost. Die Baustelle dauert bis morgen 20 Uhr. Und eine Vorschau, wir haben es auch jetzt gerade in den Nachrichten gehört. Heute Abend gibt es für die A25 im Bereich Wels eine Totalsperre. Dort wird eben die Eisenbahnbrücke über die Autobahn geschoben. Los geht's mit der Sperre um 19 Uhr. Morgen um 19 Uhr soll dann alles wieder vorbei sein. Gute und sichere Fahrt.
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0: Es gibt Songs, das sind sogar die besten, nicht mehr ganz textsicher. Miriam Makeba singt hier auf Kosa, ist südafrikanisch. Mitsingen schwierig, mit Wippen geht aber in Oberösterreich genauso.
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2: Willkommen zum Journal um 5. Das sind heute unsere Themen. Pakistan glaubt, dass es ein Friedensabkommen im Irankrieg noch an diesem Wochenende gibt. Fassungslosigkeit im Inntal nach dem Femizid in einer Schule. Und Brasilien greift ins WM-Geschehen ein. Im Journalstudio begrüßt sie Tom Brandenberger. Man kommt mit den Wendungen kaum nach. Mehr als 40 Mal hat US-Präsident Trump in den vergangenen Wochen angekündigt, dass ein Friedensabkommen mit dem Iran kurz bevorsteht. Nur um dann wenig später dem iranischen Regime wieder zu drohen und neue Angriffe anzuordnen. Auch gestern gab es wieder dieselbe Dramaturgie, Hoffnung auf einen Durchbruch und dann wieder gegenseitige Angriffe. Heute lässt aber nun Pakistan als Vermittler aufhorchen. Binnen 24 Stunden sei eine Unterzeichnung eines Abkommens möglich. Frage an unsere Iran-Korrespondentin Rosa Leyern. Was ist denn davon zu halten?
3: Pakistans Premierminister Shehbaz Sharif postet im Internet, ein Abkommen zwischen dem Iran und den USA werde voraussichtlich innerhalb von 24 Stunden abgeschlossen sein. Die elektronische Unterzeichnung des Abkommens werde nun vorbereitet, gefolgt von Gesprächen kommende Woche. Bisher hat keine dieser Ankündigungen eines bevorstehenden Durchbruchs gehalten. Diese Woche war die Waffenruhe von mehreren Seiten mehrmals gebrochen worden. Irans Außenminister Abbas Araghchi sagte gestern, dass die Bedingungen für das Ende des iranischen Atomprogramms in den 60 Tagen nach der Unterzeichnung des jetzigen Abkommens ausgearbeitet werden sollen. Die USA scheinen sich den iranischen Forderungen stark anzunähern.
2: Und vor kurzem haben iranische Staatsmedien aber berichtet, dass die Staatsführung eine Unterzeichnung eines Abkommens an diesem Wochenende derzeit ausschließt. Die israelische Armee hat erneut die Bewohner mehrerer Dörfer und Städte im Südlibanon zur Evakuierung aufgefordert. Die Menschen sollten ihre Häuser unverzüglich verlassen und sich nördlich des Flusses Sarani begeben. Wer sich in der Nähe von Hisbollah-Kämpfern oder deren Einrichtungen aufhalte, bringe sein Leben in Gefahr, so ein Armeesprecher. NEOS-Chefin Beate Meindl-Reisinger hat im Gespräch mit dem ORF-Radio Kritik am präsentierten Doppelbudget für 2027 und 2028 zurückgewiesen. Das gemeinsam mit ÖVP und SPÖ erzielte Verhandlungsergebnis sei keineswegs der kleinste gemeinsame Nenner. Meindl-Reisinger zeigt sich auch zuversichtlich, dass die Neuverschuldung bis 2028 wieder unter 3% gedrückt werden könne. Ansonsten werde man nachbessern. Trauer und Fassungslosigkeit herrschen heute im Innviertel in Oberösterreich. An einer Schule in Taufkirchen an der Pram im Bezirk Scherding soll ein 29-jähriger Lehrer seine Kollegin getötet haben. Die Leiche der Frau wurde mit Stich- und Schusswunden in der Schulbibliothek gefunden. Der mutmaßliche Täter verübte Suizid. Motiv soll verschmähte Liebe gewesen sein. Daniela Dahlke, wie geht es in dem Ort nach dieser fürchterlichen Tat weiter?
4: Vor der Schule erinnern jetzt schon Kerzen und Blumen an die junge Frau. Die Schule wird am Montag geöffnet sein, ist entschieden worden. Den Lehrkräften und auch Schülerinnen und Schülern werden Krisenhelfer und auch Schulpsychologen zur Seite gestellt. Schon gestern Abend ist mit einer Krisenintervention begonnen worden. Morgen beraten Schule, Gemeinde, Bildungsdirektion und Krisenhilfe dann über die weiteren Schritte. Dann werden auch die Eltern informiert. Eine geplante Sportwoche, an der die Lehrerin teilnehmen hätte sollen, die ist bereits abgesagt.
2: Trotz Regen sind heute wieder zehntausende Menschen zur Regenbogenparade am Wiener Ring geströmt. Die Parade findet heuer bereits zum 30. Mal statt. Sie ist die größte Demonstration für die Rechte von lesbischen, schwulen, bisexuellen, transgender, intergeschlechtlichen und queeren Menschen in Österreich. Bei der Fußball-WM beginnt heute ab Mitternacht für Brasilien sowie auch für Haiti und die Schweiz das Turnier. Rekordweltmeister Brasilien muss zum WM-Auftakt gegen Marokko auf seinen bekanntesten Star verzichten, Martin Lang.
5: Beim fünffachen Weltmeister fällt Seleção Superstar Neymar mit einer Wadenverletzung gegen Marokko aus. Dafür sagt Real Madrid-Star Vinicius Junior, dass man hier sei, um den Titel zu holen. Im Finalstadion bei New York beginnt für die Brasilianer das Turnier. Ab 3 Uhr früh spielt Schottland gegen Haiti, wo der Ex-Hartberger Providence in einem internationalen Spielerkader mit dabei ist. Für Toronto-Legionär Derek Etienne hat Haiti nichts zu verlieren.
6: Wir wollen auch zeigen, dass Haiti mehr ist als Armut oder andere Umstände.
5: Haitis WM-Dress ist nach der Entfernung eines Motives von 1803 jetzt FIFA-konform fertig und ab 21 Uhr spielt die Schweiz gegen Katar in San Francisco, wo 3 Tage später Österreich auf Jordanien trifft.
2: Das war ein Journal um 5 mit Tom Brandenberger.
7: Damit sind wir jetzt beim Wetter für Oberösterreich und das ist wirklich schon fast ungewöhnlich. 26 Grad in Ostermeeting und Linz. Da macht es draußen sein wieder Spaß, vor allem weil die letzten Tage ja doch deutlich kühler waren. Mit der Sonne geht es dann auch weiter in den Samstagabend. In der Nacht ist es dann zwischendurch bewölkt, dann wieder klar. Die Temperaturen sinken auf 15 bis 9 Grad. Morgen am Sonntag ist es dann ab und zu bewölkt. Vor allem über den Mühlviertel kann es auch regnen. Die Höchstwerte gehen die Spur zurück, kommen aber immer noch auf bis zu 22 Grad. Am Montag regnet es dann nur mehr im Bergland, Sonne und Wolken wechseln wieder. 5 nach 5 ORF HD Oberösterreich mit dem besten Verkehrsservice im Land. Und da sieht's gut aus auf den Straßen. Alle Hauptverbindungen sind frei. Kommen Sie gut an.
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7: Gehen wir noch einmal gemeinsam ganz kurz die Checkliste für die Handtasche durch. Blasenpflaster, Lippenstift, Parfüm und ganz wichtig natürlich Karten. Wenn alles da ist, kann es jetzt wirklich losgehen in Richtung Wien zum Ball der Oberösterreicher. Falls Sie dabei sind, wünsche ich Ihnen ganz viel Spaß.

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1: Die jungen Fußballfans sind voll im Panini-Sticker-Fieber. Die Erwachsenen kleben auch. Bei uns sind es halt eher die Rabattmarkerl oder die 25%-Sticker beim Wocheneinkauf. Und das ist die Musik für die letzten Runden mit dem Einkaufswagerl. Die großen Besorgungen noch erledigen am Wochenende. Die John Fox Bands in Radio Oberösterreich.

Ein ganz ruhiger Bruce Springsteen in Radio Oberösterreich. Momentan spielt das Wetter ein bisschen Roulette, kann man fast sagen. Gestern haben wir noch Sitzheizung im Auto gebraucht und wenn man heute rausschaut, 26 Grad teilweise, da ist die Klima wieder interessant. Zum Glück gibt's ja beides. Und zum Glück gibt's auch die beste Musik bei uns. Listen to the Radio jetzt von Don Williams.

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1: Halb sechs, der Überblick. Lehrerin getötet, für die Staatsanwaltschaft zeigt sich ein mögliches Motiv. Debatte um Haltebereich vor Linzer Kindergärten. Das Wetter ist morgen wechselhaft und windig. Im Studio Patrick Steinbock. Erneut hat es in Oberösterreich einen Femizid gegeben. Am Freitagnachmittag ist eine junge Lehrerin in der Bibliothek der Mittelschule Taufkirchen an der Pram mit Stich- und Schussverletzungen tot aufgefunden worden. Der Täter ist, so die Staatsanwaltschaft, ein Kollege gewesen, der sich später das Leben genommen hat. Heute sind auch Hinweise auf das Motiv bekannt geworden, berichtet Karin Zierlinger.
2: Eine 28-jährige Lehrerin, getötet von einem 29-jährigen Kollegen. Das vermutliche Motiv hat nicht zum ersten Mal zur Tötung einer Frau geführt. Laut dem Leiter der Rieder Staatsanwaltschaft Alois Ebner geht es um
3: verschmähte Liebe, könnte man sagen. Der Täter dürfte eine Beziehung gewollt haben mit dem Opfer. Dieses offenbar nicht und hat ihn zurückgewiesen.
2: Mit der legal besessenen Waffe hat er schlussendlich auch Suizid verübt. Der Schock in der 3000-Seelen-Gemeinde Taufkirchen an der Pram im Bezirk Scherding sitzt laut Bürgermeister Paul Freund tief.
4: Es ist ein schwarzer Tag für die Gemeinde, es ist ein schwarzer Tag für die Schule, es ist ein schwarzer Tag für die Lehrkräfte, Direktoren, schwarzer Tag für alle Angehörigen. Und es geht uns alle momentan nicht gut.
2: Morgen wird es wieder ein Zusammentreffen von Gemeinde, Lehrkräften und Helfern an der Schule geben. Niemand werde zurückgelassen, so der Bürgermeister.
1: Autofahrer müssen sich heute Abend auf eine Totalsperre der A25 im Bereich Wels einstellen. Für den viergleisigen Ausbau der Westbahnstrecke wird eine neue Brücke über die Autobahn geschoben. Die Sperre dauert von heute Abend 19 Uhr bis morgen Sonntag 19 Uhr. Für den Verkehr gibt es örtliche Umleitungen. Es wird aber empfohlen, großräumig auszuweichen. Die Stadt Linz wird in den kommenden Wochen vor allen Kindergärten spezielle Halteplätze für das Ein- und Aussteigen der Kleinen aus den Autos der Eltern anbieten. Auslöser für diese neue Regelung waren Proteste von Eltern, denen auf Schildern vor einem Kindergarten mit Besitzstörungsklagen gedroht wird. Mehr von Thomas Rieher.
5: Unbefugtes Parken wird ausnahmslos gerichtlich geahndet. Das ist auf einem Schild neben den Parkplätzen des Kindergartens in der Kommenderstraße in Linz-St. Magdalena zu lesen, neben den Parkplätzen, die für die im Kindergarten Beschäftigten gemietet sind. Der Unmut bei den Eltern ist groß, denn immerhin wird, wie die oberösterreichischen Nachrichten berichten, etwa die Hälfte der Kinder mit dem Auto gebracht. Und plötzlich gibt es keinen sicheren Platz zum Aussteigen mehr. Es handelt sich um ein Kommunikationsproblem, so SPÖ-Vizebürgermeisterin Merima Zukan im Gespräch mit dem ORF Oberösterreich. Das sei nicht die Absicht der Stadt gewesen. Vielmehr wolle man in den kommenden Wochen und Monaten vor allen Kindergärten der Stadt Hinweisschilder aufstellen. Auf diesen sei dann klar zu erkennen, wo sichere Ausstiegsplätze sind, die von der Stadt auch bereitgestellt werden.
1: Mit leuchtenden Augen, aber auch mit einem kritischen Blick sieht der Politikwissenschaftler Peter Filzmeier die Fußballspiele der Herren-Weltmeisterschaft in Kanada, den USA und Mexiko. Denn sie würden von der Politik oftmals zur Inszenierung genützt.
6: Wir hatten die letzten beiden Weltmeisterschaften in Diktaturen, in Putins Russland 2018 und im arabischen Scheichtum Katar 2022. Wir haben nur jetzt die paradoxe und mich auch traurig stimmende Situation, dass all das rund um die WM in den USA, einer klassischen Demokratie, wo die Demokratie abgebaut wird und wenn sie dort einreisen, dann ist es so, dass sie 5 Jahre zurückreichend alle ihre Social Media Postings zugänglich machen müssen. Solche Methoden bei der Einreise in ein Land verbinde ich eher mit Nordkorea und hätte nie gedacht, dass das für die USA gilt.
1: Peter Filzmeier ist heute zu Gast in Auf ein Wort, der samstäglichen Interviewreihe in Oberösterreich heute, 19 Uhr, ORF 2. Das war das ORF Radio Oberösterreich Abendjournal, damit zum Wetter mit Benny Quinz.
7: Fast 3,5 Stunden scheint die Sonne heute noch in Oberösterreich, also wird auch der Abend sehr lau und angenehm. Momentan haben wir auch noch im ganzen Land mehr als 20 Grad. In der Nacht geht es dann runter auf 9 bis 15. Morgen am Sonntag wird es oft windig. Im Flachland scheint dann wieder die Sonne. Im Mühlviertel und im Bergland ziehen aber auch Regenschauer durch. Die Höchstwerte kommen auf 22 Grad. Am Montag ist es dann ab und zu bewölkt. Regen ist vor allem im Bergland dabei. Und wieder wird es windig. 17.35 Uhr ORF Radio Oberösterreich mit dem besten Verkehrsservice im Land. Und an und für sich läuft's. Auf den Hauptverbindungen kommen Sie gut voran. Eine wichtige Vorschau gibt's aber für Sie. Sie haben es vielleicht jetzt auch schon im Journal gehört. Heute am Abend gibt's für die A25 im Bereich Wels eine Totalsperre. Los geht's da ab 19 Uhr. Das Ganze soll in etwa 24 Stunden dauern, also morgen am Abend soll's wieder erledigt sein. Am besten weichen Sie großräumig aus. Ich wünsche Ihnen eine gute und sichere Fahrt.
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0: Mein Song zum Zurücklehnen. Peter Cornelius, irgendwann im nächsten Leben.
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0: Nur wenige Tage vor dem ersten WM-Gruppenspiel von Österreichs Fußballnationalteam dürfte die Zukunft von Teamchef Ralf Rangnick geklärt sein. Thomas Hölzl aus unserer Sportredaktion.
2: Ja, einem Bericht der Gazzetta della Sport zufolge hat der 67-jährige Deutsche dem italienischen Topclub AC Milan einen Korb gegeben. Allerdings ist auch noch immer unklar, ob Rangnick nun tatsächlich auch weiter ÖFB-Teamchef bleibt. Sportdirektor Peter Schöttl.
3: Unsere Sicht der Dinge ist klar. Wenn es was zu vermelden gibt, gibt es was zu vermelden. Und das Angebot des ÖFB ist da. Der ÖFB und die Sportabteilung wünscht sich, dass Ralf Rangnick bleibt, wenn das möglich ist. Und wenn es was Neues gibt, werden wir sagen.
2: Ja, die Vertragsverlängerung könnte aber bereits in den nächsten Tagen schlussendlich erfolgen.
0: Am dritten Tag der Fußball-Weltmeisterschaft geht's heute so richtig zur Sache. Erstmals stehen 4 Gruppenspiele auf dem Programm.
2: Ja, und mit der Partie Brasilien gegen Marokko steht da auch erstmals ein richtiger Kracher auf dem Programm. Immerhin ist Marokko amtierender Afrikasieger und das letzte Duell gegen Brasilien haben die Afrikaner sogar mit 2:1 gewinnen können. Den Auftakt macht aber bereits um 21 Uhr das Spiel der Schweizer Eidgenossen gegen Katar. Die Vorfreude ist schon riesengroß. Der Schweizer WM-Debütant Miro Mühlheim dazu.
4: Ja, ich freue mich extrem. Ist natürlich ein Traum, der in Erfüllung geht, so ein Riesenturnier. Und weiß nur, dass ich früher Weltmeisterschaften geguckt habe und ich kann es noch gar nicht richtig realisieren.
2: Die beiden weiteren Spiele heute Abend oder heute Nacht lauten Haiti gegen Schottland und Australien gegen die Türkei.
0: Vom Fußball zum Motorsport. Die Formel 1 gastiert dieses Wochenende in Barcelona.
2: Ja, heute gab es da das Qualifikationstraining. Die Startaufstellung wurde ermittelt und die Plätze in der ersten Reihe sicherten sich die Mercedes-Piloten George Russell und Kimi Antonelli. Der Grand Prix wird dann morgen um 15 Uhr gestartet. Live zu sehen in ORF 1.
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1: Im Studio Andreas Lechner. Nur wenige Wochen nach dem Wahldebakel seiner Fidesz-Partei im April ist Viktor Orbán heute in Budapest als Fidesz-Parteichef bestätigt worden. ORF-Korrespondent Paul Grieser in Ungarn beim heutigen Parteitag hat Ex-Premier Orbán angekündigt, seine Partei erneuern zu wollen.
2: Ja, das ist keine einfache Aufgabe, die da jetzt auf Viktor Orbán wartet. Der 63-Jährige muss seine in Umfragen schwächelnde Partei wieder neu ordnen. Das hat er versprochen, bis Herbst zu tun. Für seine persönliche Zukunft bedeutet das, er ist zumindest ein weiteres Jahr Parteichef der Oppositionspartei Fidesz, die im Parlament derzeit so gut wie machtlos ist. Die Regierungspartei TISA wiederum hat eine Zweidrittelmehrheit, mit der sie auch die Verfassung ändern kann. Und das hat Peter Madja bereits angekündigt zu tun. Konkret geht es um eine Verfassungsänderung, mit der eine Obergrenze an Amtszeiten für jeden Ministerpräsidenten eingeführt wird. Sobald diese Verfassungsänderung also in Kraft tritt, ist der Weg für Viktor Orbán zurück an die Spitze Ungarns versperrt.
1: Berichte Paul Grieser. Die USA und der Iran haben sich offenbar auf eine Absichtserklärung für ein Friedensabkommen geeinigt. Laut dem iranischen Außenministerium wird die Vereinbarung allerdings nicht, wie zuvor angekündigt, schon am Wochenende signiert. Eine Unterzeichnung in den kommenden Tagen könne jedoch nicht ausgeschlossen werden, hieß es laut staatlichen Medien im Iran. Österreich verlängert die Grenzraumkontrollen um weitere 3 Monate. Die Verordnung zur Verlängerung in Richtung Tschechien, der Slowakei, Ungarn und nach Slowenien tritt am kommenden Montag in Kraft. Damit wolle man Schlepper und Kriminelle aus dem Verkehr ziehen, aber Pendler nicht belasten, wie Innenminister Gerhard Karner von der ÖVP heute mitgeteilt hat. 2015 hat Österreich während der großen Flüchtlingskrise Grenzkontrollen an seinen Binnengrenzen eingeführt. Und beim Formel-1-Grand Prix in Barcelona startet Mercedes-Pilot George Russell aus der Pole-Position. Es ist seine 3. Pole in dieser Saison, die 10. seiner Karriere, Gerhard Prohaska.
3: Das war ein sportliches Lebenszeichen von George Russell. Der Brite, der zuletzt kein Licht gegen Kimi Antonelli gesehen hat, schlägt heute zurück, schnappt sich die Pole-Position 600stel vor Lewis Hamilton im Ferrari.
4: Nice to feel the groove again.
3: Dahinter Jungster Kimi Antonelli nur 3., 13. hinter seinem Teamkollegen.
5: Yeah, it's been a little bit of a difficult weekend so far for me. Didn't really have the feeling with the car.
3: 4. Weltmeister Lando Norris und auf Rang 5 Max Verstappen im Red Bull. Fazit, die Siegesserie von Antonelli, die wackelt morgen. Das Rennen ab 15 Uhr live in ORF1.
1: Berichte Gerhard Prohaska, das waren die Nachrichten mit Andreas Lechner.
6: Das Bilderbuchwetter in Oberösterreich geht jetzt auch am Abend weiter. Durch die Sonne ist es auch noch sehr angenehm dran. War warm draußen, 25 Grad in Altmünster, 24 Grad sind es bei Ihnen in Frankenmarkt. In der Nacht ziehen dann wieder mehr Wolken durch und die Temperaturen sinken auf 9 bis 15 Grad. Morgen ist es wieder abwechselnd bewölkt und sonnig. Im Mühlviertel ziehen auch gewitterige Schauer durch. Die Höchstwerte kommen auf 22 Grad. Die neue Woche am Montag startet dann wechselhaft. Vereinzelt kann es auch wieder regnen. 18.03 Uhr ORF Radio Oberösterreich mit dem besten Verkehrsservice im Land. Und da läuft es an und für sich sehr gut. Hauptverbindungen sind frei. Eine Meldung gibt es für die Nebelberger Straße zwischen Vorderschiffel und Vilsmühle. Sperre wegen einer Motorsportveranstaltung. Ausweichen können Sie über die B38 und Niederkramel. Sollte noch in etwa 3 Stunden dauern, da geht es dort die Sperre auf. Und gebaut wird auf der A1 Westautobahn Richtung Salzburg. Die Auf- und Abfahrt Enns West ist wegen Bauarbeiten gesperrt. Ausweichen ist möglich über Enns Ost. Das dauert bis morgen um 20 Uhr. Kommen Sie gut und sicher an Ihr Ziel.
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6: Heute durch den Garten spazieren, das ist wirklich eine Freude. Alles ist gewachsen in den letzten Tagen. Beim Salat kriegt man überhaupt schon ein bisschen Stress beim Wegessen. Das Gute ist, am Wochenende sind alle daheim. Da geht dann noch was auf auch. Ich bin Benny Quinz und wünsche Ihnen einen schönen Samstagabend.

0: Kurze Erinnerung, Vaterdanksgeschenk für morgen kaufen wird wahrscheinlich schon schwierig, weil die meisten Geschäfte haben ja zu, aber ein Kuchenbacken, das geht sich auf jeden Fall noch aus.
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1: 6:30 im Studio, Patrick Steinbock. Ein Femizid an der Mittelschule in Taufkirchen an der Prahm erschüttert die Gemeinde. Ein 29-jähriger Lehrer hat, so die Ermittlungen, gestern Nachmittag eine 28-jährige Kollegin in der Schulbibliothek mit einem Messer attackiert und anschließend auf sie geschossen. Nach der Tat hat der Mann Suizid verübt. Als mögliches Motiv gilt verschmähte Liebe, heißt es heute von der Staatsanwaltschaft. Alkoholische Getränke sind künftig in sogenannten Automatenshops nicht mehr erlaubt. Das hat der Verwaltungsgerichtshof entschieden. Dadurch werde Rechtssicherheit geschaffen, so Jugendschutzlandesrat Martin Winkler von der SPÖ. Auch die Stadt Linz, die seit Jahren gegen den Alkoholverkauf in den unbetreuten Shops vorgeht, begrüßt die Entscheidung. Viele Landsleute schauen beim Verreisen heuer besonders genau aufs Geld. Laut ÖRMTC Reisemonitoring haben 8 von 10 Befragten angegeben, beim Sommerurlaub bewusst sparen zu müssen. Das passiert vor allem durch billigere Unterkünfte oder durch eine verkürzte Aufenthaltsdauer. Im Durchschnitt beträgt das Urlaubsbudget für das gesamte Jahr pro Person heuer knapp 1.200 Euro. Das waren die Nachrichten, damit zum Wetter mit Benny Quinz.
2: Der Samstag klingt sonnig und warm aus. Noch immer liegen die Temperaturen teils weit über 20 Grad. In der Nacht kühlt es dann auf 15 bis 9 ab. Oft ist es klar, ein paar Wolken ziehen aber durch. Morgen am Vatertag scheint die Sonne zwar auch wieder oft, es ist aber nicht überall beständig. Vor allem im Mühlviertel kann es nass werden. Die Temperaturen, die Spur niedriger als heute mit bis zu 22 Grad. Auch die neue Woche startet dann ähnlich. Regen beschränkt sich am Montag aufs Bergland. 18.32 Uhr, ORF Radio Oberösterreich mit dem besten Verkehrsservice im Land. Und da läuft's gut. Sie kommen überall ohne größere Probleme voran. Kommen Sie gut und sicher an Ihr Ziel.
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3: In Wien hat heute die 30. Regenbogenparade stattgefunden. Die Parade auf der Ringstraße ist die größte Demonstration für die Rechte von Menschen mit einer anderen sexuellen Orientierung oder Geschlechtsidentität als der Großteil der Menschen. Zehntausende Menschen haben an der Veranstaltung teilgenommen. Wegen starken Regens hat die Parade etwas später begonnen, dann allerdings zogen die vielen Menschen gut gelaunt über den Ring. Die Route führte vom Parlament über den Heldenplatz zum Schottentor und zurück zum Rathausplatz. Dort fand dann eine große Abschlussfeier statt. Trauer und Fassungslosigkeit herrschen heute in Oberösterreich. Ein 29-jähriger Lehrer soll dort gestern nämlich eine Kollegin getötet haben. Die Leiche der Frau wurde in der Bibliothek einer Schule in Taufkirchen an der Prahm gefunden. Der mutmaßliche Täter hat nach der Tat laut Polizei Selbstmord verübt. Hintergrund der Tat dürfte Eifersucht gewesen sein. Der Mann hatte sich offenbar in die Frau verliebt, die Frau hat aber eine Beziehung mit einem anderen Mann gehabt. Bei der Fußball-Weltmeisterschaft haben gestern Abend und in der Nacht 2 Gastgeberländer gespielt. Kanada ist zwar gegen Bosnien-Herzegowina die bessere Mannschaft gewesen, trotzdem ist Kanada nur ein 1:1 gelungen. In der Nacht haben dann die USA gegen Paraguay aus Südamerika gespielt. Die USA haben klar mit 4:1 gewonnen. Zahlreiche Prominente wie Tom Cruise, David Beckham und US-Außenminister Marco Rubio sind im Stadion gewesen. FIFA-Chef Gianni Infantino hat Italien mit einem Scherz sehr verärgert. Die FIFA ist der Fußball-Weltverband. Infantino sagte, dass sich Italien vielleicht wieder für eine WM qualifiziert, wenn 228 Mannschaften mitspielen dürfen. Das wären mehr Länder, als es überhaupt gibt. Italien war zwar 4-mal Weltmeister, hat sich aber für die letzten 3 Weltmeisterschaften nicht qualifiziert. Das waren Nachrichten in einfacher Sprache, gelesen von Andreas Lechner.
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Susi Quattro und Chris Norman in Radio Oberösterreich. Stumbling in heißt übrigens so viel wie reinstolpern. Und das ist den beiden wahrscheinlich auch passiert. Das Duett war nämlich so eigentlich gar nie geplant. Sind auch eher so reingestolpert. Wahrscheinlich genau deswegen so ein Hit geworden.

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So schön positiv. Lucky von Bernie Paul in Radio Oberösterreich. Und jetzt zwei echte Legenden. Paul McCartney und Stevie Wonder.

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2: Am Mikrofon Paul Kanker. 1,5 Jahre nach dem Rücktritt von David Egger-Kanzinger hat die Salzburger SPÖ wieder einen gewählten Chef. Beim Landesparteitag ist Arbeiterkammerpräsident Peter Eder zum neuen Vorsitzenden gewählt worden. Er hat 95% der Delegiertenstimmen erhalten. Aus Salzburg Andreas Heyer.
3: In der Salzburger SPÖ herrscht Aufbruchstimmung. Nachdem man bei den letzten beiden Landtagswahlen jeweils das historisch schlechteste Ergebnis eingefahren hat, will man mit dem neuen Landesparteivorsitzenden Peter Eder zurück in die Landesregierung.
4: Denn dieses Land braucht eine Systemänderung auf allen Ebenen. Und die Sozialdemokratie in Salzburg mit ihrer Geschlossenheit wird dafür einstehen und dafür kämpfen.
3: Damit meint Eder konkret etwa den Ausbau von Tageszentren, mobiler Pflege, ganztägiger Kinderbetreuung und den Bau von 1.000 geförderten Mietwohnungen pro Jahr, um leistbares Wohnen zu ermöglichen. Zuspruch für sein Programm gibt es heute auch vom SPÖ-Bundesparteivorsitzenden Vizekanzler Andreas Babler.
5: Und wo der Schuh drückt, dort ist die Sozialdemokratie die richtige Schuhnummer. Und genau das sind wir, die richtige Nummer, die große Nummer für Salzburg, damit dieses Land wieder besser wird.
3: Die nächste Landtagswahl in Salzburg findet im Frühjahr 2028 statt.
2: Der frühere ungarische Ministerpräsident Viktor Orban ist erneut zum Vorsitzenden der Fidesz-Partei gewählt worden. Beim Parteitag in Budapest hat Orban angekündigt, seine Partei zu erneuern. Fidesz ist nach ihrer Niederlage bei der Parlamentswahl in Opposition und de facto machtlos. Die Partei des neuen ungarischen Ministerpräsidenten Péter Matyar hat eine Zweidrittelmehrheit. Eine Organisation gegen Hassrede im Internet erhebt Vorwürfe gegen SpaceX-Gründer und Tech-Billionär Elon Musk. Die Internetüberwachungsorganisation Center for Counting Digital Hate teilt mit, Musk habe die gewaltsamen ausländerfeindlichen Ausschreitungen in Nordirlands Hauptstadt Belfast angefeuert. Sophie Mooseder berichtet.
6: Es geht darum, dass Elon Musk Aufrufe zu Protesten von britischen Rechtsextremen auf seinem Dienst X verbreitet haben soll. Insgesamt 115 Millionen Mal sind sie aufgerufen worden. Musk hat sich dabei auch direkt an seine Follower gewendet. Nur wenn wir wiederholt und laut protestieren, wird sich etwas ändern, schreibt Musk über die Ausschreitungen in Belfast. Laut der Organisation Center for Countering Digital Hate verfügt Musk als Eigentümer von X über eine beispiellose Macht zu beeinflussen, was wir online sehen. Nach einem Messerangriff kommt es in Belfast seit Anfang der Woche immer wieder zu ausländerfeindlichen Protesten.
2: In der Formel 1 schafft es der WM-führende Kimi Antonelli erstmals in dieser Saison nicht in die erste Startreihe. Beim morgigen Grand Prix in Barcelona steht Antonelli auf Rang 3. Von der besten Position aus startet sein Mercedes-Teamkollege George Russell. Daneben steht Lewis Hamilton auf Ferrari. Das waren die Nachrichten mit Paul Kanker. Und nun zum Wetter.
7: Die Sonne scheint jetzt am Abend fast überall und sorgt für Temperaturen zwischen 20 und 28 Grad. Der Wind lässt nach im Laufe der nächsten Stunden und somit wird die Nacht ruhig. Morgen am Sonntag ist es windig und in vielen Regionen weniger warm als heute, vor allem entlang der Alpen-Nordseite und nördlich der Alpen. Die Höchstwerte hier liegen zwischen 18 und 26 Grad. Im Westen und im Süden sind bis zu 28 Grad möglich. Dabei wechseln Sonne und Wolken und am Nachmittag ein paar Schauer und Gewitter im Bereich von Tirol bis ins Südburgenland. So viel zum Wetter von Daniel Stanker.
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9: Schön, Sie wieder dran zu haben. Für viele gehört ja die Zeitmaschine längst schon zum Samstagabend-Inventar. Andere hören sie auf ORF Sound nach, wann immer sie dazu Lust haben. Ich habe jedenfalls wieder große Lust auf großartige Musik. Und davon gibt es heute wieder reichlich. Gute Unterhaltung also mit Forchers Zeitmaschine.

Barclay James Harvest in vorer Zeitmaschine. Life is for living. Ja, treffender und noch ein bisschen knackiger haben es dann 4 Jahre später Opus auf den Punkt gebracht mit ihrem Welthit Life is Life. Die heimische Popmusik, die lebt aber Gott sei Dank nicht nur von der Vergangenheit oder gar in der Vergangenheit. Also ich kann mich nicht erinnern, dass es irgendwann einmal so viel tolle Musik von österreichischen Künstlerinnen gegeben hat. Und ich habe jetzt ganz bewusst Künstlerinnen gesagt, weil erfreulicherweise der Frauenanteil zuletzt deutlich nach oben gegangen ist. Oskar, Avec, Ina Regen, Caro Fuchs etc. etc. Sie alle stehen für Qualität made in Austria. Und natürlich auch die Boxrockers ist das. Also ich mag ihre aktuelle Single wieder mal. Benannt übrigens nach meinem Lieblingsgetränk.

0: Smokey Robinson war das gemeinsam mit CeeLo, The Way You Do The Things You Do. Erkennt man natürlich von den Temptations, die damit im Jahr 1964 ihren ersten großen Hit gelandet und damit auch den anschließenden Erfolgslauf von Tamla Motown losgetreten haben. Dass hier ausgerechnet Smokey Robinson als Sänger zu hören war, das hat einen guten Grund. Er hat den Song vor 62 Jahren nämlich geschrieben. Smokey Robinson.
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Francis Dunnery in Forcher Zeitmaschine mit Good Life. Also, ich liebe diesen Song. Und zwar, seit ich ihn das erste Mal in der TV-Serie Scrubs gehört habe. Ja, und zuletzt, da habe ich ihn mir immer wieder angehört, immer öfter. Und es geht einem schon ziemlich unter die Haut, was er da singt. Es geht nämlich darum, jemanden loszulassen, beziehungsweise loslassen zu müssen. Und an seinem eigenen Leben weiterzuarbeiten. Es geht darum, aus dieser Situation heraus zu wachsen. Sehr schön. Aber der Song thematisiert auch die möglichen Ausrutscher im Prozess des Loslassens. Also ich finde den Song einfach großartig. Francis Dunnery, Good Life.

SDS in vorer Zeitmaschine, das Feuer. Ja, ewig schade um das Trio mit Herz und Haltung, aber es gibt dennoch Freude für alle SDS-Fans und vor allem für die Fans von Gerd Steinbecker. Der ist nämlich gerade auf ausgedehnter Österreich- und Deutschland-Tournee mit einer wirklich unglaublichen All-Star-Live-Band. Ja, und bis zum Ende des Sommers hat man also Gelegenheit, den Meister noch einmal live zu sehen.

Tina Turner in vorer Zeitmaschine. What's love got to do with it? Ja, ich melde mich jetzt kurz einmal ab, bin aber gleich wieder zurück mit Musik von Three Doors Down, The Suite, The Army of Lovers und vielen anderen mehr.

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1: Am Mikrofon Paul Kanker. Ralf Rangnick bleibt auch nach der Fußball-Weltmeisterschaft Teamchef. Wie der ÖFB vor einer halben Stunde bestätigt hat, hat Rangnick einen Vertrag unterschrieben, vorerst bis Ende 2027. Sollte sich Österreich für die Europameisterschaft 2028 in Großbritannien und Irland qualifizieren, verlängert sich der Vertrag Rangnicks automatisch bis zu diesem Turnier. Um ein mögliches Abkommen zwischen den USA und dem Iran herrscht immer mehr Verwirrung. US-Präsident Donald Trump hat vor kurzem im Internet mitgeteilt, ein Abkommen zur Beendigung des Irankriegs werde morgen unterzeichnet. Unmittelbar danach werde die Straße von Hormuz für alle geöffnet. Wann und wo und von wem das Abkommen unterzeichnet werden soll, lässt Trump offen. Das iranische Außenministerium hat zuvor erklärt, ein Abkommen werde morgen nicht unterzeichnet. Die gestrige Tötung einer Frau in Oberösterreich ist offenbar durch Kränkung ausgelöst worden. Gestern Nachmittag ist eine junge Lehrerin in der Bibliothek der Mittelschule Taufkirchen an der Pram mit Stich- und Schussverletzungen tot aufgefunden worden. Der mutmaßliche Täter ist der Kollege gewesen, der sich später das Leben genommen hat. Aus Oberösterreich Karin Zierlinger.
2: Eine 28-jährige Lehrerin, getötet von einem 29-jährigen Kollegen. Das vermutliche Motiv hat nicht zum ersten Mal zur Tötung einer Frau geführt. Laut dem Leiter der Rieder Staatsanwaltschaft Alois Ebner geht es um
3: verschmähte Liebe, könnte man sagen. Der Täter dürfte eine Beziehung gewollt haben mit dem Opfer, dieses offenbar nicht und hat ihn zurückgewiesen.
2: Mit der legal besessenen Waffe hat er schlussendlich auch Suizid verübt. Der Schock in der 3000-Seelen-Gemeinde im Bezirk Schärding sitzt laut Bürgermeister Paul Freund tief.
4: Es ist ein schwarzer Tag für die Gemeinde, für die Schule, für die Lehrkräfte, Direktoren, für alle Angehörigen. Und es geht uns alle momentan nicht gut.
2: Morgen wird es wieder ein Zusammentreffen an der Schule geben. Niemand werde zurückgelassen, so der Bürgermeister.
1: In einer Stunde beginnt für das dritte europäische Team die Fußball-WM. Nach Tschechien und Bosnien-Herzegowina spielt die Schweiz. Sie plant, in San Francisco gegen Katar mit einem Sieg ins Turnier zu starten. Aus San Francisco meldet sich Daniel Kulowitz.
5: Für einige Schweizer ist es die WM-Premiere. Miro Muheim verdient sein Geld beim HSV in Deutschland. Jetzt ist er mit den Eidgenossen zum ersten Mal bei einer WM am Start.
6: Ja, ich freue mich extrem. Ist natürlich ein Traum, der in Erfüllung geht. So ein Riesenturnier. Und ich weiß nur, dass ich früher Weltmeisterschaften geguckt habe und diese ganzen Stars gesehen habe und völlig hin und weg war. Und ich kann es noch gar nicht richtig realisieren.
5: Die Schweizer treffen auf Katar um 21 Uhr in jenem Stadion in San Francisco, wo drei Tage später auch Österreich sein Auftaktspiel gegen Jordanien bestreitet.
6: Ich hoffe natürlich, dass sehr viele Schweizer auch im Stadion sind dann und Stimmung machen. Ich bin gespannt, aber ich bin mir sicher, der Support wird groß sein.
5: Ab Mitternacht Brasilien gegen Marokko und um 3 Uhr nachts dann Haiti gegen Schottland.
1: Und nun zum Wetter.
7: Mit Sonnenschein geht der Tag zu Ende. Über Nacht werden die Wolken wieder mehr und in den Nordalpen vom Salzkammergut bis zum Semmering können kurzzeitig ein paar Regentropfen fallen. Morgen am Sonntag scheint die Sonne zumindest zeitweise. Im Bergland tut sie sich aber manchmal schwer. Hier bilden sich im Laufe des Tages ein paar Schauer und Gewitter. Auch im Südosten tauchen am Nachmittag Gewitter auf. Es ist fast überall etwas weniger warm als heute mit 18 bis 28 Grad von Nord nach Süd. Außerdem ist es windig. So viel zum Wetter von Daniel Stanker.
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8: So, und damit stürzen wir uns wieder hinein ins musikalische Vergnügen und nehmen uns gleich einmal den Song vor, den mein ehemaliger Musikchef als den besten Glam-Rock-Song aller Zeiten bezeichnet hat. Hier sind The Sweet Love Is Like Oxygen.

Lovers in vorer Zeitmaschine mit Crucified. Ja, Nirvana-Sänger Kurt Cobain, der war ein Riesenfan der schwedischen Kultband und ganz speziell eben von Crucified. Der Song, der geht Anfang der 90er Jahre auch richtig durch die Decke, Top-10-Platzierungen in fast ganz Europa. Und hier bei uns in Österreich ist der Song besonders gut angekommen. Die Army of Lovers schaffen es bis auf Platz 3 der Austria Top 40. Bis dorthin, ja, da liegt für Candlelight Vikings aus der Steiermark noch ein kleinerer Weg vor Ihnen. Erster Schritt war die Umstellung von Englisch auf heimischen Dialekt. Ja, damit kann man hierzulande derzeit schon ganz gut abräumen, wenn alles passt. Also ich drücke die Daumen. Candlelight Vikings.

0: Three Doors Down in vorer Zeitmaschine, Here Without You. Ja, da könnte man schnell einmal meinen, dass wir es hier wieder mit einem weiteren Breakup-Song zu tun haben, mit einem Lied, das vom Ende einer Beziehung handelt. Ja, dem ist aber nicht so. Im Song erzählt der Sänger nämlich von der Sehnsucht nach seiner Frau, während er auf Tournee ist. Und auf einer dieser Tourneen hat er den Song dann auch tatsächlich geschrieben. 2003 ist er dann erschienen und er beschert der Band einen unglaublichen Crossover-Hit mit Radio Airplay bis zum Abwinken. Und heute kann man den Song immer noch spielen und sich daran erfreuen.
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Sager and Evans in the year 2525. Ja, was war das für ein Riesenhit im Jahr 1969? Platz 1 in England und Platz 1 in den USA. Ja, die späten 60er, die waren ja auch so eine Zeit des Aufbruchs. Die Hippie-Bewegung hat begonnen sich zu formieren. Man hat zuversichtlich in die Zukunft geblickt. In den Charts, da regieren die Songs aus dem Musical Hair und fröhliche Bubblegum-Hits wie Sugar Sugar. Ja, aber gar nicht zuckersüß war eben der Inhalt von In the Year 2525. Da malen Sager und Evans nämlich ein ziemlich düsteres Bild von einer Zukunft, die uns inzwischen längst schon überholt hat. In the Year 2525. Apropos, hier bei uns in Österreich schaffen es Sager und Evans bis auf Platz 2 der heimischen Charts. Und der Song hier, der hat im November 1969 knapp die Nase vorn gehabt.

0: Bobby Bland in vorer Zeitmaschine. Ain't no love in the heart of the city. Naja, er hat 1974 die Ehre gehabt, diesen Song von Michael Price und Dan Walsh als erster einzusingen. War dann also quasi die Originalvorlage für unzählige Coverversionen. Die bekannteste stammt wahrscheinlich von Whitesnake, aber auch Paul Carrack, Chris Farlow, Paul Weller, Jay-Z und jede Menge anderer haben den Song ebenfalls in ihr Repertoire übernommen. Auch hier wird immer noch gerätselt, geht's hier um eine verlorene Liebe oder mehr um die sozialen Verwerfungen im Großstadtleben. So oder so, ein echter Kultklassiker.
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Touch and Go in vorher Zeitmaschine Would You war ein Riesenhit im Jahr 1998. Besonders wohl auch wegen dem Vokalsample, das eine Frau Folgendes sagen lässt. Ich habe dich hier schon mal gesehen. Ich finde dich sehr attraktiv. Würdest du mit mir ins Bett gehen? Tja, Sachen gibt's. Wie auch immer, bei mir hier gibt's in einer Woche wieder jede Menge Musik zu bestaunen. Same time, same station. Ich bin Ewald Forcher. Draußen für heute. Ciao.

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1: Am Mikrofon Paul Kerker. Ralf Rangnick bleibt auch nach der Fußballweltmeisterschaft Teamchef. Wie der ÖFB bestätigt, hat Rangnick einen Vertrag unterschrieben. Aus dem WM-Lager der Österreicher in den USA, Daniel Kulowitz.
2: Das Rätselraten hat nun ein Ende. Nach einem Date mit dem AC Milan bleibt Ralf Rangnick nun doch dem ÖFB treu. Er verlängert bis zur Europameisterschaft 2028. Erleichtert ÖFB-Boss Josef Bröll.
3: Das ist ein wichtiges Signal am Beginn dieser Weltmeisterschaft für Gemeinsamkeit und für eine klare Perspektive in die Zukunft. Es ist gut für unsere Spieler, es ist gut für unsere Fans. Und ich danke Ralf Rangnick nach sehr langen, intensiven, aber vertrauensvollen Gesprächen, dass wir jetzt zu diesem Zeitpunkt eine Einigung finden konnten. Und es geht um sein Bekenntnis zu Österreich.
2: Das Thema hatte sich knapp vor WM-Start doch eher belastend für die Mannschaft angefühlt. Jetzt kann das Team befreit in die WM starten gegen Jordanien. Möglich gemacht haben die Vertragsverlängerung mit Ralf Rangnick vor allem vier potente ÖFB-Sponsoren, die Rangnicks neuen Vertrag hauptfinanziert haben.
1: 1,5 Jahre nach dem Rücktritt von David Egger-Kanzinger hat die Salzburger SPÖ wieder einen gewählten Chef. Beim Landesparteitag ist Arbeiterkammerpräsident Peter Eder zum neuen Vorsitzenden gewählt worden. Eder hat 95% der Delegiertenstimmen erhalten. In London hat die traditionelle Geburtstagsparade Trooping the Colour zu Ehren von König Charles stattgefunden. Tausende Menschen haben die Paradestrecke entlang der Londoner Mall gesäumt. Charles und Königin Camilla sowie Prinzessin Kate und ihre drei Kinder sind in Kutschen vorbeigefahren. Prinz William ist geritten. Charles wird im November 78 Jahre alt. Traditionsgemäß wird die Parade jedoch im Juni abgehalten, weil das Wetter besser ist. In diesen Minuten beginnt für das dritte europäische Team die Fußball-WM. Nach Tschechien und Bosnien-Herzegowina spielt die Schweiz. Sie trifft in San Francisco auf Katar. Suchtexperten warnen zur Fußball-WM vor Sportwetten. Die Wiener Sucht- und Drogenkoordination teilt mit, Sportwetten seien kein Freizeitvergnügen. Sie hätten hohes Suchtpotenzial, das durch Präsenz in den Medien erhöht werde. Florian Katzinger berichtet.
4: Durch intensive Werbung mit Hilfe von TV-Spots, Bandenwerbung oder Sponsoring werden Sportwetten als normaler Bestandteil des Sporterlebnisses wahrgenommen. Von der Arge Suchtprävention heißt es, dass Werbung das Spielverhalten beeinflussen kann, insbesondere bei Jugendlichen und anderen vulnerablen Gruppen. Je präsenter Sportwetten im Umfeld großer Sportereignisse sind, desto eher werden sie gesellschaftlich akzeptiert, warnt man bei der Arge. Laut Stadt Wien bietet die aktuelle Rechtslage in Österreich zudem keinen ausreichenden Schutz. Österreich ist nämlich das einzige EU-Land, in dem Sportwetten mit Ausnahmen von Toto rechtlich nicht als Glücksspiel gelten, sondern als Geschicklichkeitsspiel. Das entspricht laut Stadt nicht dem Stand der wissenschaftlichen Erkenntnisse. Daher wird ein neues Glücksspielgesetz gefordert.
1: Und nun zum Wetter.
5: Die Sonne geht gerade unter. Im Osten ist sie bereits hinter dem Horizont verschwunden, in ein paar Minuten dann auch ganz im Westen. Wir starten also großteils klar in die Nacht. Die Wolken werden aber wieder mehr und in den Nordalpen können vereinzelt ein paar Tropfen fallen. Ansonsten verläuft die Nacht ruhig. Der morgige Sonntag bringt wieder ein paar Sonnenstunden, aber auch einige Wolken zwischendurch und im Tagesverlauf Regenschauer und Gewitter im Bereich von Tirol bis ins Südburgenland. Außerdem ist es windig bei höchstens 18 bis 28 Grad, die 28 in Kärnten. So viel zum Wetter von Daniel Stanker.
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1: Am Mikrofon Paul Kacker. Über ein mögliches Abkommen zwischen den USA und dem Iran herrscht immer mehr Verwirrung. US-Präsident Donald Trump teilt im Internet mit, ein Abkommen zur Beendigung des Irankriegs werde morgen unterzeichnet. Unmittelbar danach werde die Straße von Hormus für alle geöffnet. Wann und wo und von wem das Abkommen unterzeichnet werden soll, lässt Trump offen. Das iranische Außenministerium hat zuvor erklärt, ein Abkommen werde morgen nicht unterzeichnet. Pakistan wiederum hat angekündigt, es werde in den nächsten Stunden ein Abkommen geben. Unsere Iran-Korrespondentin Rosa Leyen berichtet.
2: Pakistans Premierminister Shehbaz Sharif postet im Internet, ein Abkommen zwischen dem Iran und den USA werde voraussichtlich innerhalb von 24 Stunden abgeschlossen sein. Die elektronische Unterzeichnung des Abkommens werde nun vorbereitet, gefolgt von Gesprächen kommende Woche. Bisher hat keine dieser Ankündigungen eines bevorstehenden Durchbruchs gehalten. Diese Woche war die Waffenruhe von mehreren Seiten mehrmals gebrochen worden. Irans Außenminister Abbas Araghchi sagte gestern, dass die Bedingungen für das Ende des iranischen Atomprogramms in den 60 Tagen nach der Unterzeichnung des jetzigen Abkommens ausgearbeitet werden sollen. Die USA scheinen sich den iranischen Forderungen stark anzunähern.
1: 1,5 Jahre nach dem Rücktritt von David Egger-Kanzinger hat die Salzburger SPÖ wieder einen gewählten Chef. Beim Landesparteitag ist Arbeiterkammerpräsident Peter Eder zum neuen Vorsitzenden gewählt worden. Eder hat 95% der Delegiertenstimmen erhalten. An der 30. sogenannten Regenbogenparade in Wien haben trotz Regens zu Beginn mehr als 300.000 Menschen teilgenommen. Sie sind über den Wiener Ring gezogen unter dem Motto Sichtbar seit 1996. Die Parade soll für LGBTQ-Rechte in Österreich einstehen. Trotz Niederlage bei der Parlamentswahl bleibt Ungarns früherer Ministerpräsident Viktor Orban Chef seiner rechtsnationalen Partei Fidesz. Beim Parteitag in Budapest haben die Delegierten ohne Gegenstimme für ihn gestimmt. Orbans Mandat an der Parteispitze ist allerdings auf 1 Jahr befristet. Er kündigt an, die Partei grundlegend zu reformieren. Fidesz ist nach der verlorenen Parlamentswahl in Opposition und de facto machtlos. Die Partei des neuen ungarischen Ministerpräsidenten Peter Madjar hat eine Zweidrittelmehrheit. Die gestrige Tötung einer Frau in Oberösterreich ist offenbar durch Kränkung ausgelöst worden. Nach Polizeiangaben wollte die Frau offenbar keine Beziehung mit dem Mann angehen. Gestern Nachmittag ist eine junge Lehrerin in der Bibliothek der Mittelschule Taufkirchen an der Pramm mit Stich- und Schussverletzungen tot aufgefunden worden. Der mutmaßliche Täter ist ein Kollege gewesen, der nach der Tat Suizid begangen hat. Im Mont Blanc Massiv in den französischen Alpen sind bei 2 Unfällen insgesamt 3 Menschen ums Leben gekommen. In der Früh sind ein Mann und eine Frau 300 Meter in die Tiefe gestürzt. Sie sind von einem Steinschlag getroffen worden. Später ist ein Skifahrer durch ein Schneebrett an der Südseite des Mont Blanc in den Tod gerissen worden. Bei der Fußball-Weltmeisterschaft läuft das erste Spiel des 3. europäischen Teams. Nach Tschechien und Bosnien-Herzegowina spielt die Schweiz. Sie führt in San Francisco gegen Katar. Aus San Francisco meldet sich Martin Lang.
3: Die Schweizer dominieren die erste Hälfte in San Francisco und führen mit 1:0 durch ein Elfmetertor von Breel Embolo und sie vergeben noch dazu einige gute Möglichkeiten. Um Mitternacht beginnt übrigens das Spiel des fünffachen Weltmeisters Brasilien gegen Marokko. Bei der österreichischen Nationalmannschaft verlängert ÖFB-Teamchef Ralf Rangnick offiziell seinen Vertrag für weitere 2 Jahre bis zur Europameisterschaft 2028. Beim Formel-1 Grand Prix von Barcelona holt George Russell die Pole-Position vor Lewis Hamilton und dem WM-führenden Kimi Antonelli. Start ist morgen in Barcelona um 15 Uhr. Und beim Downhill-Mountainbike-Weltcup in Leongang gewinnt Valentina Höll. Es ist Hölls 3. Saisonsieg im Mountainbike-Weltcup und der 4. auf der Downhill-Strecke in Leongang. Beim Basketball 3x3-Welttour-Turnier am Wiener Heumarkt verpassen die Österreicherinnen das Viertelfinale und verlieren gegen die Französinnen 12:14. Und bei der Triathlon-Europameisterschaft in Tarragona in Spanien wird der Tiroler Keindl 6.
1: Und nun zum Wetter.
4: Ruhig geht es in den meisten Regionen durch die Nacht. Bis auf ein paar Tropfen in den Nordalpen bleibt es trocken. Die Tiefstwerte liegen zwischen 17 Grad in der Wiener Innenstadt und 7 Grad im Lungau. Morgen am Sonntag wechseln bewölkte und sonnige Phasen und es ist etwas weniger warm als heute. Die Höchstwerte liegen von Nord nach Süd zwischen 18 und 28 Grad und es ist windig. Auch ein paar Schauer und Gewitter sind dabei, die meisten und kräftigsten am Nachmittag im Bereich von Tirol bis ins Südburgenland. So viel zum Wetter von Daniel Stanker.
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1: Am Mikrofon Paul Kanker. Ralf Rangnick bleibt auch nach der Fußball-Weltmeisterschaft Teamchef. Vor kurzem hat Rangnick bei einer Pressekonferenz in Santa Barbara in Kalifornien erklärt, die Vertragsverlängerung bis 2028 sei für ihn eine Grundsatzentscheidung gewesen. Es sei ihm wichtig, weiter mit seinen Trainern, Betreuern und Medizinern arbeiten zu können.
2: Und deswegen war es für mich auch ganz wichtig zu wissen, dass eben auch mein Stab dabei bleibt. Und das ist jetzt der Fall, das ist jetzt auch klar, auch so, dass man sagen kann, dass auch die mit allem, was da jetzt besprochen worden ist, absolut zufrieden sind. Und deswegen kann ich jetzt hier auch sitzen und sagen, mit einem richtig guten Gefühl, das ist die richtige Entscheidung, auch nach der WM hier weiterhin verantwortlich zu bleiben.
1: Sagt Teamchef Rangnick. Bei der Fußball-WM laufen in San Francisco die letzten Minuten des Auftaktspiels der Schweiz. Sie führt in der Nachspielzeit gegen Katar 1:0. In einer Stunde beginnt das Spiel des fünffachen Weltmeisters Brasilien gegen Marokko. An der 30. sogenannten Regenbogenparade in Wien haben mehr als 300.000 Menschen teilgenommen. Sie sind trotz Regens zu Beginn über den Wiener Ring gezogen unter dem Motto Sichtbar seit 1996. Die Parade soll für LGBTQ-Rechte in Österreich einstehen. Patricia Pawlowski berichtet.
3: Die Parade ist die größte Demonstration für die Rechte von lesbischen, schwulen, bisexuellen, Transgender, intergeschlechtlichen und queeren Menschen in Österreich. Alljährlich ist sie ein buntes, schrilles und eben auch politisches Fest. Die hartnäckigen Forderungen nach mehr Rechten haben auch Früchte getragen, schildert ein Teilnehmer der Parade.
4: Die Rechtsentwicklung schon zu unseren Gunsten, aber es ist noch nicht angepasst. Das entspricht noch nicht 1:1. Vor allem im Bereich der Antidiskriminierung gibt es schon noch große Hürden.
3: Auch heuer wieder führte die Route auf dem Ring gegen die Fahrtrichtung. Um 15 Uhr hielt der Paradenzug, um eine Schweigeminute für die Opfer von Ausgrenzung und Hasskriminalität einzulegen.
1: Über ein mögliches Abkommen zwischen den USA und dem Iran herrscht immer mehr Verwirrung. US-Präsident Donald Trump hat im Internet mitgeteilt, ein Abkommen zur Beendigung des Irankriegs werde morgen unterzeichnet. Unmittelbar danach werde die Straße von Hormus für alle geöffnet. Wann und wo und von wem das Abkommen unterzeichnet werden soll, lässt Trump offen. Das iranische Außenministerium hat zuvor erklärt, ein Abkommen werde morgen nicht unterzeichnet. Der ukrainische Präsident Volodymyr Zelensky kündigt intensive Gespräche mit Partnern auf mehreren Gipfeltreffen an. Zelensky wird am G7-Treffen in Frankreich teilnehmen, am EU-Gipfel in Brüssel und am NATO-Gipfel im Juli in der Türkei. Nach seinen Angaben soll dort über neue Sanktionen gegen den Krieg gegen Russland gesprochen werden, sowie über mehr Unterstützung für die Ukraine, vor allem bei Flugabwehr und weitreichenden Waffen. Bei der Fußball-Weltmeisterschaft steht es im Übrigen seit wenigen Augenblicken 1:1 zwischen der Schweiz und Katar. Und nun zum Wetter.
5: Die Nacht verläuft weiterhin ruhig und die Temperaturen sinken auf 17 bis 7 Grad. Morgen am Sonntag zeigt sich die Sonne zumindest für ein paar Stunden. Ausnahme sind die Nordalpen, hier tut sich die Sonne schwer und es kann schon am Vormittag der eine oder andere Schauer dabei sein. Die meisten Schauer und Gewitter gibt es am Nachmittag, zunächst im Bergland von Tirol ostwärts und später auch im Südosten. Das Ganze bei viel Wind und Höchstwerten zwischen 18 und 28 Grad. So viel zum Wetter von Daniel Stanker.
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2: 0 Uhr, heute ist Sonntag, der 14. Juni, die Nachrichten mit Paul Kanker. 1,5 Jahre nach dem Rücktritt von David Egger-Kanzinger hat die Salzburger SPÖ wieder einen gewählten Chef. Beim Landesparteitag ist Arbeiterkammerpräsident Peter Eder zum neuen SPÖ-Vorsitzenden gewählt worden mit 95% der Stimmen. Aus Salzburg, Andreas Heyer.
3: In der Salzburger SPÖ herrscht Aufbruchstimmung. Nachdem man bei den letzten beiden Landtagswahlen jeweils das historisch schlechteste Ergebnis eingefahren hat, will man mit dem neuen Landesparteivorsitzenden Peter Eder zurück in die Landesregierung.
4: Denn dieses Land braucht eine Systemänderung auf allen Ebenen. Und die Sozialdemokratie in Salzburg mit ihrer Geschlossenheit wird dafür einstehen und dafür kämpfen.
3: Damit meint Eder konkret etwa den Ausbau von Tageszentren, mobiler Pflege, ganztägiger Kinderbetreuung und den Bau von 1.000 geförderten Mietwohnungen pro Jahr, um leistbares Wohnen zu ermöglichen. Zuspruch für sein Programm gibt es heute auch vom SPÖ-Bundesparteivorsitzenden Vizekanzler Andreas Babler.
5: Und wo der Schuh drückt, dort ist die Sozialdemokratie die richtige Schuhnummer. Und genau das sind wir, die richtige Nummer, die große Nummer für Salzburg, damit dieses Land wieder besser wird.
3: Die nächste Landtagswahl in Salzburg findet im Frühjahr 2028 statt.
2: Um ein mögliches Abkommen zwischen den USA und dem Iran herrscht immer mehr Verwirrung. US-Präsident Donald Trump hat im Internet mitgeteilt, ein Abkommen für ein Ende des Irankriegs werde heute unterzeichnet. Unmittelbar danach werde die Straße von Hormuz geöffnet. Das iranische Außenministerium hat zuvor erklärt, es werde heute kein Abkommen unterschrieben. Die Schweizer stimmen über eine Obergrenze für die Bevölkerung ab. Die wählerstärkste Partei, die SVP, fordert, die Zuwanderung zu begrenzen. Die Bevölkerungszahl soll bis 2050 bei 10 Millionen Einwohnern gedeckelt werden. Zurzeit leben etwas mehr als 9 Millionen Menschen in der Schweiz. Bei der Fußball-WM erlebt die Schweiz in ihrem Auftaktspiel eine Enttäuschung. Durch einen späten Ausgleich erreichen die Schweizer in San Francisco gegen Katar nur ein 1:1. Aus San Francisco Martin Lang.
6: Eine der ganz wenigen Torchancen nützen die Katarer in der 94. Minute per Kopf durch Boualem Kuki zum überraschenden 1:1 Ausgleich, nachdem die Schweizer nach 17 Minuten 1:0 in Führung gegangen sind. Das Spiel dominieren in der ersten und zweiten Hälfte, viele Torchancen vergeben und damit auch den Sieg Inter Mailand-Legionär Manuel Akanji.
7: So viele Chancen und wirklich, muss ich sagen, klare Torchancen, wo wir einfach das Goal machen. Und ich meine, schlussendlich spielen wir andere WM und wenn man am Gegner bis heute 94. Minute eine Chance gibt, dann passiert das halt irgendwann und sind wir selber schuld.
6: In der Gruppe B enden mit Schweiz gegen Katar und Kanada, Bosnien-Herzegowina die Auftaktspiele jeweils 1:1.
2: Ralf Rangnick bleibt nach der Fußball-Weltmeisterschaft Teamchef. In Santa Barbara in Kalifornien hat Rangnick erklärt, die Vertragsverlängerung bis 2028 sei eine Grundsatzentscheidung gewesen. Es sei ihm wichtig, weiter mit seinen Trainern, Betreuern und Medizinern arbeiten zu können. Rangnick dürfte 2 Millionen Euro netto pro Jahr verdienen. In der Formel 1 schafft es der WM-führende Kimi Antonelli erstmals in dieser Saison nicht in die erste Startreihe. Beim heutigen Grand Prix in Barcelona steht Antonelli auf Rang 3. Von der besten Position aus startet sein Mercedes-Teamkollege George Russell. Daneben steht Lewis Hamilton auf Ferrari. Das waren die Nachrichten mit Paul Kanker. Und nun zum Wetter.
8: Mit ein paar Schauern und Gewittern geht es in den Nordalpen weiter. Ansonsten verläuft die Nacht ruhig und wir starten mit 7 bis 17 Grad in den Tag. Tagsüber wird es nicht ganz so warm wie gestern, mit Höchstwerten zwischen 18 und 26 Grad. Im Westen und Süden hat es bis zu 28 Grad und dazu kommt teils kräftiger Wind. Dabei wechseln Sonne und Wolken. In den Nordalpen sind Schauer schon am Vormittag möglich. Die meisten Schauer und Gewitter gehen allerdings erst am Nachmittag im Bereich von Tirol bis ins Südburgenland nieder. So viel zum Wetter von Daniel Stank.
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1: Im Studio Daniel Theissl. Es ist 1 Uhr. Bei der Fußball-Weltmeisterschaft in Nordamerika bestreitet gerade Rekordweltmeister Brasilien sein Auftaktspiel. Gegner ist Marokko. Gespielt wird in New York. Zur Pause steht es 1:1. Martin Lang.
2: Starkes, temporeiches Match von beiden Seiten mit vielen guten Szenen. Die Marokkaner in der Anfangsphase sogar stärker, aktiver. Ismael Saibari mit einem langen Ball auf ihn überhebt den herauslaufenden brasilianischen Torhüter Alisson. Und das 1:0 durch den Eindhoven-Legionär für die Marokkaner. 10 Minuten später Ausgleich durch Vinicius Junior, den Real Madrid-Star über die linke Flanke. Ein Haken nach innen, zwei Haken nach innen und Schuss ins Kreuzeck. Brasilien, Marokko in New York zur Pause. 1:1 unentschieden in einem starken Auftritt von beiden Teams.
1: Mehr Gleichstellung in der Kinderbetreuung. Das fordert heute am Vatertag der Dachverband Männer, Burschen und Väterarbeit Österreich. Im Schnitt gehen Frauen 400 Tage in Karenz, Männer nur 9. Veronika Mauler berichtet.
3: Für eine gute Bindung zwischen Kind und Vater ist die erste Zeit entscheidend, sagt Erich Lehner vom Dachverband Männer, Burschen und Väterarbeit.
4: Das beginnt, dass sie Geburtsvorbereitung machen, dass sie dann den Papamonat haben und auch Karenz haben.
3: Aktuell bleibt aber nicht einmal 1% der Väter länger als ein halbes Jahr in Karenz. Während jede zweite Frau in Teilzeit arbeitet, ist es bei den Männern nur jeder 7.
4: Daher wäre es auch notwendig, dass man genau bei den Betrieben ansetzt, dass die Vereinbarkeit von Beruf und Familie für Männer fördern und strukturell unterstützen.
3: Der Dachverband der Männer, Burschen und Väterarbeit fordert unter anderem ein Karenzsystem, das Partnerschaftlichkeit ermöglicht. Das derzeitige setze finanzielle Fehlanreize und dränge Paare oft ungewollt in traditionelle Rollen zurück.
1: Viktor Orban bleibt Vorsitzender der rechtsnationalen Fidesz-Partei. Trotz der deutlichen Niederlage bei den vergangenen Parlamentswahlen in Ungarn stimmen beim Parteitag fast alle Delegierten für den Ex-Ministerpräsidenten. Orban sagt in seiner Rede, es sei aber an der Zeit, dass die jüngere Generation die Führung übernehme. Mehr als 300.000 Menschen haben in Wien an der 30. Regenbogenparade über die Ringstraße teilgenommen. Die Vienna Pride ist die größte Demonstration, um die Akzeptanz und gleiche Rechte für die LGBTQ-Community einzutreten. Und jetzt zum Wetter und zu Thomas Wostal.
5: Auch heute am Sonntag scheint für einige Stunden die Sonne. Stellenweise sind aber wieder Regenschauer dabei, zunächst vor allem vereinzelt im Bergland, besonders von Salzburg ostwärts. Ab dem späteren Nachmittag sind dann kräftige Gewitter möglich, die besonders in der südlichen Steiermark und im Südburgenland. Es wird warm heute, mit Höchstwerten meist zwischen 18 und 26 Grad. Im Süden und im Westen gibt es stellenweise um die 28 Grad. Und auch heute kommt kräftiger Westwind auf. Und wer auf den Bergen unterwegs ist, in 2000 Meter Höhe, hat es heute um die 10 Grad.
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1: Im Studio Daniel Theissl. Es ist 2 Uhr. Brasilien gegen Marokko bei der Fußball-Weltmeisterschaft. Es läuft bereits die Nachspielzeit und es wirkt ein bisschen so, als wären beide Top-Teams mit einer Punkteteilung zufrieden. Martin Lang.
2: Ja, im Moment 1:1 unentschieden. Die Marokkaner sind nach 21 Minuten in Führung gegangen und Brasilien hat dann aufs Tempo gedrückt. Traumausgleich durch Vinicius Junior. Aber in der zweiten Hälfte haben beide Mannschaften eher aufs Verteidigen geachtet. Jetzt in der 10-minütigen Nachspielzeit machen beide mehr für Spiel. Vor allem die Brasilianer, aber sie vergeben ihre Torchancen. Wir haben noch 5 Minuten zu spielen. Aber es sieht nach einem Unentschieden zum WM-Auftakt für den fünffachen Weltmeister mit einem 1:1 in New York aus.
1: Gefährlicher Trend. Immer mehr junge Menschen informieren sich im Internet über psychische Gesundheit und suchen nach einer sogenannten Wunschdiagnose. Am häufigsten geht